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1: Ich bin Thomas Brockt. 4,24% mehr Rente und geringere Steuern auf Flugtickets. Der Bundesrat hat mehrere Gesetzesvorlagen verabschiedet, die zum Juli in Kraft treten sollen. Bei häuslicher Gewalt sollen Gerichte das Tragen von Fußfesseln anordnen dürfen, um ein Kontaktverbot zu den Opfern durchzusetzen. Und Apotheken erhalten mehr Befugnisse.
2: Apotheken dürfen künftig bei Dauermedikamenten auch ohne Rezept aushelfen, mit der kleinsten Packung zum Selbstzahlerpreis. Außerdem dürfen sie Leistungen zu Vorbeugung und Früherkennung anbieten, etwa für Herz-Kreislauf-Erkrankungen, Diabetes und rund ums Rauchen. Auch können sich Impfwillige künftig nicht nur ihren Peaks gegen Grippe und Corona beim Apotheker abholen, sondern auch Impfungen mit Totimpfstoffen wie etwa Tetanus. Tanja Wagner, Nachrichtenredaktion.
1: Es gibt weitere Erkenntnisse zum Schicksal des gestrandeten Buckelwals in der Ostsee. Neue Sender-Daten zeigen, das Tier hat nach seiner Freisetzung in der Nordsee nur noch wenige Tage gelebt. Das sagte Mecklenburg-Vorpommerns Umweltminister Backhaus in Schwerin. Am 4. oder 5. Tag sei das Tier bereits tot gewesen.
3: Der Wal hatte nach seiner Freilassung offenbar wieder direkt Kurs auf die Ostsee genommen. Meeresbiologen gehen davon aus, dass er gezielt flachere Gewässer suchte. Nicht weil das Tier orientierungslos war, sondern wegen seines schlechten Gesundheitszustands. Für den Weg zurück ins offene Meer reichte die Kraft wohl am Ende nicht mehr. Bis zu seinem Tod legte der Buckelwal noch rund 215 Kilometer zurück. Experten hatten schon vor dem Transport vor den geringen Überlebenschancen gewarnt. Zoe Tassovali, Redaktion.
1: Die Weltraumfirma SpaceX von Elon Musk ist bei ihrem Rekordbörsengang mit einem Plus von gut 11% in den Handel gestartet. Der erste Kurs wurde bei $150 festgestellt, nach einem Ausgabepreis von $135. Musk wird damit durch seine Beteiligungen an SpaceX und dem Elektroautobauer Tesla zum ersten Menschen mit einem Billionenvermögen, zumindest auf dem Papier. Bei der Fußball-Weltmeisterschaft hat Co-Gastgeber Kanada zum Auftakt unentschieden gespielt. Gegen Bosnien-Herzegowina kamen die Kanadier in Toronto nach Rückstand noch zu einem 1:1. Die deutsche Mannschaft startet morgen ins Turnier. Gegner ist dann im texanischen Houston das Team von WM-Neuling Curaçao.
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4: Auf der A8 Stuttgart Richtung Karlsruhe laufen Reinigungsarbeiten auf der linken Spur zwischen Pforzheim West und Karlsbad. 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
1: Ich bin Thomas Brockt. Wie lassen sich die Kosten in der Pflege senken? Bundesgesundheitsministerin Warken sieht dabei auch die Bundesländer in der Pflicht. Sie fordert weniger strenge Bauvorgaben für Pflegeheime. Das sagte Warken den Zeitungen der Funke Mediengruppe.
2: Warken findet, dass Pflegeheime an manchen Stellen zu viele Vorgaben erfüllen müssen. Sie nennt als Beispiel die vorgeschriebene Größe von Zimmern oder Gemeinschaftsräumen. Das treibt aus ihrer Sicht die Kosten unnötig in die Höhe und macht Pflegeplätze teurer. Gleichzeitig verteidigt Warken ihre umstrittenen Sparpläne bei der Pflegeversicherung. Höhere Zuschläge für Heimbewohner sollen künftig später greifen. Damit will die Bundesregierung die Pflegekassen um Milliarden entlasten und weitere Beitragserhöhungen vermeiden. Zoe Tassovali, Nachrichtenredaktion.
1: Apotheken sollen künftig mehr Leistungen wie Impfungen, Vorsorge und Tests anbieten können. Eine entsprechende Reform der schwarz-roten Koalition hat den Bundesrat passiert. Künftig sollen Apotheken unter anderem Angebote zur Vorbeugung und Früherkennung machen, etwa bei Herz-Kreislauf-Erkrankungen, Diabetes oder rund ums Rauchen. Außerdem sollen sie mehr Schutzimpfungen anbieten können. Die Weltraumfirma SpaceX von Elon Musk ist bei ihrem Rekordbörsengang mit einem Plus von gut 11% in den Handel gestartet. Der erste Kurs wurde bei $150 festgestellt, nach einem Ausgabepreis von $135.
3: Die SpaceX-Aktie legt einen Raketenstart hin. Gründer Elon Musk wird damit durch seine Beteiligungen an SpaceX und Tesla zum ersten Menschen mit einem Billionenvermögen, zumindest auf dem Papier. SpaceX verkaufte mehr als 555 Millionen Aktien zu einem Ausgabepreis von $135 pro Stück und nahm damit $75 Milliarden ein. Die reinen Geschäftszahlen und Verluste von SpaceX stehen aber in krassem Gegensatz zum Börsenwert. So spekulieren Anleger auf künftige Folge, die aber nicht garantiert sind. Aus den USA, Tina Eck.
1: Bei der Fußball-Weltmeisterschaft hat Co-Gastgeber Kanada zum Auftakt unentschieden gespielt. Gegen Bosnien-Herzegowina kamen die Kanadier in Toronto nach Rückstand noch zu einem 1:1. Die deutsche Mannschaft startet morgen ins Turnier. Gegner ist dann im texanischen Houston das Team von WM-Neuling Curaçao.
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4: Auf der A8 Stuttgart Richtung Karlsruhe laufen Reinigungsarbeiten auf der linken Spur zwischen Pforzheim West und Karlsbad. 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
1: Ich bin Thomas Brockt. Hohe Spritpreise treffen viele Menschen direkt im Alltag. Laut einer YouGov-Umfrage im Auftrag der Teambank lässt deshalb fast jeder dritte Autofahrer sein Auto häufiger stehen.
2: Besonders bei den Jüngeren macht sich das bemerkbar. Mehr als jeder Dritte unter 30 fährt wegen der hohen Spritpreise inzwischen seltener mit dem Auto. Viele sagen außerdem, dass nach Miete, Strom und anderen festen Kosten am Monatsende weniger übrig bleibt als noch vor einem Jahr. Entsprechend schauen viele genauer aufs Geld und sparen eher beim Auto oder bei der Versicherung. Wenn es um politische Entlastungen geht, wünschen sich die meisten niedrigere Steuern. Eine Spritpreisbremse landet auf Platz 2. Zoe Tassovali, Redaktion.
1: Um Pflegekosten zu senken, fordert Gesundheitsministerin Wagen von den Bundesländern niedrigere baurechtliche Standards für Heime. Die gesetzlichen Vorgaben für Pflegeheime sollten auf das Mindestmaß reduziert werden, sagte Wagen den Zeitungen der Funke Mediengruppe. Da sei aus gutem Willen übertrieben worden, etwa was die Platzvorgaben für Zimmer angeht oder die Größe von Gemeinschaftsräumen. Es sei zu viel verpflichtend und zu wenig flexibel, kritisierte Wagen. Auch das mache Pflegeplätze in Einrichtungen teuer. Wenn ein Deutscher das Kind einer ausländischen Frau anerkennt, kann das Aufenthaltsrechte sichern. Der Bundestag hat nun ein Gesetz verabschiedet, das Betrug mit der Anerkennung solcher Vaterschaften stoppen soll. Künftig muss die Ausländerbehörde dem zustimmen.
3: Im Visier der Gesetzgeber stehen Betrüger, die Vaterschaften für Kinder anerkennen, obwohl sie weder der biologische Vater sind, noch eine Beziehung zur Mutter haben und sich dafür bezahlen lassen. Das kann im Gegenzug Zugang zu Sozialleistungen und Aufenthaltstiteln sichern. In Niedersachsen hatte das ein Mann bei gleich 47 Kindern getan. Ein lukratives und perfides Geschäft warnt deshalb die Union. Tanja Wagner, Nachrichtenredaktion.
1: Bei der Fußball-Weltmeisterschaft hat Co-Gastgeber Kanada zum Auftakt unentschieden gespielt. Gegen Bosnien-Herzegowina kamen die Kanadier in Toronto nach Rückstand noch zu einem 1:1. Die deutsche Mannschaft startet morgen ins Turnier. Gegner ist dann im texanischen Houston das Team von WM-Neuling Curaçao.
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4: Uns liegen derzeit keine Meldungen vor. Alle aktuellen Staus und Blitzer findet ihr jederzeit auf antenne1.de oder ganz bequem in unserer Antenne 1 App.
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4: Ich bin Katrin Müller. Wie lassen sich die Kosten in der Pflege senken? Bundesgesundheitsministerin Nina Wagen sieht dabei auch die Bundesländer in der Pflicht. Sie fordert weniger strenge Bauvorgaben für Pflegeheime. Das sagte die CDU-Politikerin den Zeitungen der Funke Mediengruppe.
5: Wagen findet, dass Pflegeheime an manchen Stellen zu viele Vorgaben erfüllen müssen. Sie nennt als Beispiel die vorgeschriebene Größe von Zimmern oder Gemeinschaftsräumen. Das treibt aus ihrer Sicht die Kosten unnötig in die Höhe und macht Pflegeplätze teurer. Gleichzeitig verteidigt Wagen ihre umstrittenen Sparpläne bei der Pflegeversicherung. Höhere Zuschläge für Heimbewohner sollen künftig später greifen. Damit will die Bundesregierung die Pflegekassen um Milliarden entlasten und weitere Beitragserhöhungen vermeiden. Zoe Tassovali, Nachrichtenredaktion.
4: Wegen der hohen Spritpreise infolge des Iran-Kriegs lässt einer Umfrage zufolge fast ein Drittel der Autofahrerinnen und Autofahrer in Deutschland das Fahrzeug öfter stehen. Bei den unter 30-Jährigen machen das sogar 35%, so das Ergebnis der YouGov-Umfrage im Auftrag der Teambank. Gleichzeitig würden mehr als 40% berichten, dass ihre frei verfügbaren Mittel nach Abzug der Fixkosten wie Miete und Strom in den vergangenen 12 Monaten geringer geworden sind. Elon Musks Weltraumfirma SpaceX ist bei ihrem Rekordbörsengang mit einem Plus von gut 11% in den Handel gestartet. Der erste Kurs wurde bei $150 festgestellt, nach einem Ausgabepreis von $135.
6: Die SpaceX-Aktie legt einen Raketenstart hin. Gründer Elon Musk wird damit durch seine Beteiligungen an SpaceX und Tesla zum ersten Menschen mit einem Billionenvermögen, zumindest auf dem Papier. SpaceX verkaufte mehr als 555 Millionen Aktien zu einem Ausgabepreis von $135 pro Stück und nahm damit $75 Milliarden ein. Die reinen Geschäftszahlen und Verluste von SpaceX stehen aber in krassem Gegensatz zum Börsenwert. Aus den USA, Tina Eck.
4: Zum Fußball. Traumstart für die USA in ihrer Heim-WM. Der Co-Gastgeber hat in der Arena südlich von Los Angeles gegen Paraguay mit 4:1 gewonnen. Mitausrichter Kanada spielte unentschieden. Gegen Bosnien-Herzegowina kamen die Kanadier in Toronto nach Rückstand noch zu einem 1:1. Die deutsche Mannschaft startet dann morgen ins Turnier. Gegner ist dann im texanischen Houston das Team von WM-Neuling Curaçao.
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7: Uns liegen derzeit keine Meldungen vor. Alle aktuellen Staus und Blitzer findet ihr jederzeit auf antenne1.de oder ganz bequem in unserer Antenne 1 App.
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8: 1. Hoch die Hände.
9: Happy Samstag.
8: Ich habe versucht, ein bisschen Emotionen reinzubringen.
9: Wochenende, so,
8: so meinte ich das. Ne? Dank euch bekommt Kim übrigens eine zweite Chance bei Hit the Spot.
9: Ja, ey, vielen, vielen Dank euch. Ich habe es echt ein bisschen vermasselt.
8: Ja, ihr seid live dabei, wenn Kim ein zweites Mal versucht, bei Kesha mit TikTok mitzusingen. Ja? Ja. Und wenn der dann immer leiser wird, immer leiser, nicht mehr zu hören ist, kommt dann irgendwann die Stelle, wo der wieder einsetzt. Kim singt ja weiter. Trifft sie genau den Punkt, wo der Hit wieder einsetzt, dann ist sie die Heldin des Morgens. In 12 Minuten die zweite und letzte Chance.
9: Ist ja gut.
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2: So auch heute Morgen bekommt Kim einen Hit, muss darauf mitsingen, bis der leiser wird und dann irgendwann nicht mehr zu hören ist. Dann setzt er irgendwann wieder ein und bums. Trifft sie diesen Punkt? Ja oder nein? Ihr habt gesagt, sie kriegt nochmal eine zweite Chance. Vorhin hat sie es nämlich verkackt.
3: Ja, leider nicht geschafft.
2: Und jetzt werden wir gucken, schafft sie es diesmal bei Kesha und TikTok.
4: Auf geht's.
2: Jetzt aber, komm, gib alles.
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2: Yeah!
5: Tonight I'm a fight.
2: Das lassen wir auf jeden Fall, oder? Toll. Schön, ich bin sehr stolz auf dich. Gut gemacht.
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2: Ja, Hitradio Antenne 1. Und Steffi ist heute nicht da. Mhm. Die hat nämlich am Wochenende Ja gesagt.
3: Geheiratet.
2: Jawohl. Und hast du was mitbekommen eigentlich?
3: Ja, nicht so ein paar Bildchen habe ich gesehen,
2: ja,
3: so aber sonst nichts.
2: Also, aber ansonsten müssen wir mal theoretisch. Wir wissen, sie wollte heute eigentlich bis 12 pennen. Das werden wir jetzt kurz stören, weil ihr wollt ja auch wissen, wie es abging, oder?
3: Ja, aber wir machen das.
2: So, mal schauen, ob es angeht.
4: Guten Morgen.
3: Guten Morgen.
2: Guten Morgen, wer ist denn da dran? Wir wollten eigentlich mit der Steffi sprechen.
3: Hörst du uns?
4: Ja, ich höre euch. Oh mein Gott, Leute. Warum ruft ihr so früh an?
2: Wir rufen an, weil wir wissen wollten.
3: Wir sind neugierig.
2: Wir wollen wissen, wie dein Wochenende so war. Wie war deine Hochzeit?
4: Es war sehr schön. Es war einfach echt der schönste Tag, den wir, glaube ich, je hatten.
2: Ich habe das Gefühl, ich wäre nicht dabei gewesen. Könntest du das mal kurz erläutern? Was war das Schönste an der Hochzeit?
4: Ach, wir haben ja bei uns im Garten gefeiert und ihr könnt euch so vorstellen, wir haben ja ganz viele alte Stühle so gesammelt und wir haben so große Bäume im Garten und unsere Trauung war dann zwischen diesen Bäumen und es sah so schön aus. Wir hatten auch richtig Glück mit dem Wetter und hatten Geige und Klavier während der Trauung. Ich musste die ganze Zeit heulen. Ich dachte, ich bin ein bisschen gefasst. Das war so emotional. Aber ja, und dann hatten wir noch eine richtig fette Party bei uns im Garten. Das war richtig, ja, man hört es mir jetzt immer noch an. Also ich bin 2 Tage später, ich bin immer noch im Arsch. Irgendwie.
3: Hast du auch diverse Kaltgetränke getrunken? So hört sich dein Stimmchen nämlich an.
4: Genau, also einige. Mhm. Also gestern war ich den ganzen Tag Knockout und es halt auch noch bis heute nach.
2: Ja, und noch eine ganz unwesentliche Frage, weil die meisten schaffen es halt nicht an diesem Tag. Hochzeitsnacht, wie war das so?
4: Ach nee, das war ins Bett und dafür war der Tag zu krass.
2: Gell? Das ist wie bei allen, ich weiß auch nicht, wieso das so ist, aber vielleicht müssen wir einfach 2 Tage feiern, dass man dann noch Zeit hätte.
3: So.
2: Ja. Du, dann leg dich wieder hin.
4: Dann sehen wir uns nächste Woche wieder. Ich freue mich sehr auf euch.
2: Schön.
3: Schöne
2: Hochzeitsreise.
3: Tschüss.
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12: Heute Morgen gibt es im Osten Baden-Württembergs noch ein paar letzte Schauer, dann wird es aber trockener und die Sonne zeigt sich immer öfter. Die Temperaturen klettern auf 21 Grad in den Höhenlagen mit etwas mehr Wind. Im Breisgau sind sogar bis zu 28 Grad drin. Auch morgen ist es freundlich mit ein paar dünnen Wolken und meist Sonne. Im Norden ist es ein bisschen bewölkter. Die Höchsttemperaturen liegen insgesamt bei 19 bis 26 Grad.
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13: Ich bin Katrin Müller. Hohe Spritpreise treffen viele Menschen direkt im Alltag. Laut einer YouGov-Umfrage im Auftrag der Teambank lässt deshalb fast jeder dritte Autofahrer sein Auto häufiger stehen.
14: Besonders bei den Jüngeren macht sich das bemerkbar. Mehr als jeder Dritte unter 30 fährt wegen der hohen Spritpreise inzwischen seltener mit dem Auto. Viele sagen außerdem, dass nach Miete, Strom und anderen festen Kosten am Monatsende weniger übrig bleibt als noch vor einem Jahr. Entsprechend schauen viele genauer aufs Geld und sparen eher beim Auto oder bei der Versicherung. Zoe Tassovali, Nachrichtenredaktion.
13: Um die Pflegekosten zu senken, fordert Gesundheitsministerin Nina Wagen von den Bundesländern niedrigere baurechtliche Standards für Heime. Die gesetzlichen Vorgaben für Pflegeheime sollten auf das Mindestmaß reduziert werden, sagte Wagen den Zeitungen der Funke Mediengruppe. Da sei aus gutem Willen übertrieben worden, etwa was die Platzvorgaben für Zimmer angeht oder die Größe von Gemeinschaftsräumen. Es sei zu viel verpflichtend und zu wenig flexibel, kritisierte Wagen. Mehr als 3 Monate nach Beginn des Irankriegs rückt ein Abkommen zwischen Washington und Teheran zur Beendigung der Kämpfe in greifbare Nähe. Laut Pakistans Regierung, die zwischen den Konfliktparteien vermittelt, haben sich Vertreter aus Washington und Teheran über ein Abkommen verständigt. Die nächsten Schritte würden nun finalisiert, hieß es. Zum Fußball. Bei den Fans steigt die Vorfreude, in der Mannschaft die Anspannung. Morgen Abend trifft die DFB-Auswahl im ersten WM-Gruppenspiel auf Curaçao. Das Team fliegt heute zum Spielort nach Houston.
15: Es wird ein Kurztrip nach Texas. Die Spieler werden am Vormittag nochmal hier in Winston-Salem trainieren und dann erst nach Houston fliegen, rund 2,5 Stunden lang. Ein Abschlusstraining im dortigen Stadion gibt es dann nicht mehr. Morgen zur US-Mittagszeit wird das Spiel dann angepfiffen, trotz der Hitze aber kein Problem, denn das Stadion ist überdacht und klimatisiert. Und direkt nach dem Spiel geht's dann wieder in den Flieger. Curaçao soll ein Aufbaugegner werden, er kann im schlimmsten Fall aber auch für eine Blamage sorgen. Das deutsche Lager ist aber selbstbewusst und alle Spieler sind aktuell fit. Aus Winston-Salem, Thomas Bremser.
13: Zum Auftakt in ihrer Heim-WM haben die USA einen Traumstart hingelegt. Der Co-Gastgeber gewann in der Arena südlich von Los Angeles gegen Paraguay mit 4:1. Mitausrichter Kanada spielte unentschieden. Gegen Bosnien-Herzegowina kamen die Kanadier in Toronto nach Rückstand noch zu einem 1:1.
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12: Uns liegen derzeit keine Meldungen vor. Alle aktuellen Staus und Blitzer findet ihr jederzeit auf antenne1.de oder ganz bequem in unserer Antenne 1 App.
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6: 1. Hoch die Eier!
7: Samstag!
6: So nämlich, ne? Also es gibt da nichts Besseres als am Samstagmorgen so ein richtig leckeres Rührei.
7: Schön lecker.
6: Nur mit Salz zu essen.
7: Nein, halt, stopp. Nein, nix da, nur langweilig einfach so Rührei. Rührei schön mit ein paar Tomätchen, mit ein bisschen Schnittlauch garniert.
6: Wir haben andere Meinungen. Team Ostermann versus Team Kim. Wie esst ihr denn euer Rührei? In 12 Minuten gibt's hier die große Entscheidung.
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1: Und das war eines der Highlights der letzten Woche.
2: Hi Kim. Ja, also mit Tomate schmeckt es auf jeden Fall viel besser.
3: Also das ja. Es geht hier ums Rührei, ihr Lieben. Hier ist Hitradio Antenne 1. Ich habe gesagt, ein gutes Rührei, da ist Salz drauf, mehr nicht.
4: Weil stinken
3: das,
4: langweilig.
3: Das muss dem Ei gerecht werden. Das Huhn hat sich Mühe gegeben, das Ding aus dem Rücken zu drücken und dann soll.
4: Und ich sag, wir pimpen das Ganze. Dann schmeckt es auch viel, viel geiler. Und zwar mit frischen Tomätchen, ein bisschen noch Gewürze drauf, Petersilie, Schnittlauch und so. Ist doch viel, viel geiler.
3: Also ganz ehrlich, wenn ich einen Komposthaufen da reinnagel, da ist doch kein Rührei mehr. Egal. Team Ostermann, nur mit Salz.
4: Also langweilig.
3: Oder Team Kim halt hier gepimpt. So Rudis Resterampe alles rein ins Ei. Welches Team seid ihr denn? Sabrina aus Stuttgart.
5: Hallo liebe Kim, also ich bin eindeutig in dein Rührei-Team. Es gibt doch nichts als

0: Francesco, ich liebe dich. Sehr schön. Nadine, was sagst du?
1: Ich bin auf jeden Fall auch Team Ostermann auf dem Rührei. Einfach nur ein bisschen Salz drauf, ohne großen Firlefanz. Schmeckt einfach am besten.
0: Ich finde, das soll das Menschen mit Geschmack in den Baden-Württemberg. Wir haben ja gesagt, das ist auch immer gesagt, wer hier heute gewinnt, der kriegt von dem anderen das Rührei aus der Kantine.
2: Ja, richtig.
0: Umsonst. So. Könntest du das bei Insta gucken?
2: Ja,
0: ihr habt ja, ganz ordentlich abgestimmt bei Insta.
2: Ich glaube, es sieht ganz gut für mich aus. Warte mal ganz kurz. Okay, schau ich rein. Ah, gut.
0: Wie viel? Sag.
2: Also 54% sind in deinem Team und sagen, sie fressen Rührei so pur. Und 46% sind in meinem Team und genießen das mit Tomätchen und allerlei.
0: Vielen herzlichen Dank. Ich möchte aber keine Tomate trinken, nur das normale Rührei, wenn es geht.
2: Ne?
0: Vielen herzlichen Dank für die Abstimmung.
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2: Heute versucht sich Richie aus Münsingen mit Kim heute, die in deinem Team ist. Guten Morgen, Richie.
3: Guten Morgen.
4: Hallo.
2: Richie, wie oft hast du schon Tabu gespielt?
3: Schon öfters als Kind.
2: Ja, okay. Du kannst dir jetzt den Wochensieg schnappen, wenn du mehr als 3 schaffst.
3: Okay, ja? Probieren wir.
2: Ich habe nämlich gestern mit Lena auch schon wieder gigantische 3 geschafft.
4: Das war gut.
2: So, dann würde ich sagen, wenn du schon soweit bist, ich bin Schiedsrichter, passe auf, dass da nichts falsch gesagt wird, dann starten deine 60 Sekunden jetzt.
4: Pass auf. Oh, man sagt immer, Mädels und Jungs, die müssen gleich behandelt werden. Was ist das für ein Wort?
3: Gleichberechtigung.
4: Richtig. Menschen, die mit Blümchen zusammenarbeiten.
2: Blumen, Blümchen.
4: Ah, nee, okay, ja gut. Nee. Okay, ich muss anders nehmen. AI ist?
3: Keine Ahnung.
4: Ah, das nehmen viele als Hilfe, wenn sie irgendwas nicht wissen. Also zum Beispiel ChatGPT, dann sagt man, das ist eine Hilfe. Eine? Okay, wir machen ein anderes. Wenn es dir irgendwo wehtut, dann gehst du zum Arzt und der renkt dich wieder ein. Das macht ein?
3: Orthopäde.
4: Ja, anderes Wort dafür? Jemand, der sich gut auskennt.
2: Ah, das war es leider schon. Ich sag mal so. Ich meine, du hast es gut gemacht, aber Kim halt schwierig erklärt.
4: Ja, es
2: erklärt,
4: war schwierig.
2: Ne?
4: Ja, tut mir leid. Waren aber auch tricky Begriffe. Also, wie viele Punkte haben wir denn geschafft,
2: so,
4: Richie
2: also,
4: und ich?
2: Ich habe jetzt das nochmal durchgezählt, habe es dann gerade vom Notar nochmal prüfen lassen. Und nochmal plus 3 drauf.
4: Ja, okay, sag jetzt.
2: Ein.
4: Ja, gut.
2: Einen einzigen Punkt. Richie, kannst du mit leben, oder?
3: Ja, wir hatten einen guten Start, aber schlechtes Ende.
4: Ja, so würde ich es auch sagen.
2: Das heißt,
4: aber du weißt ja, das ist gar kein Problem. Du kannst dich einfach nochmal anmelden und dann probieren wir nochmal gemeinsam.
2: Dann machst du es mit mir beim nächsten Mal vielleicht.
4: Ja, von mir aus.
2: Und man muss ja sagen, Wochensieg geht an Daniel aus Ludwigsburg, Emil aus Rutesheim und Lena von der wunderschönen Insel Usedom.
4: Ja, herzlichen Glückwunsch.
3: Glückwunsch.
2: Wenn ihr Montag mit mir spielen wollt, dann schickt gerne WhatsApp durch.
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14: Heute Morgen gibt es im Osten Baden-Württembergs noch ein paar letzte Schauer, dann wird es aber trockener und die Sonne zeigt sich immer öfter. Die Temperaturen klettern auf 21 Grad in den Höhenlagen mit etwas mehr Wind. Im Breisgau sind sogar bis zu 28 Grad drin. Auch morgen ist es freundlich mit ein paar dünnen Wolken und meist Sonne. Im Norden ist es ein bisschen bewölkter. Die Höchsttemperaturen liegen insgesamt bei 19 bis 26 Grad.
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15: Ich bin Katrin Müller. Wie lassen sich die Kosten in der Pflege senken? Bundesgesundheitsministerin Nina Wagen sieht dabei auch die Bundesländer in der Pflicht. Sie fordert weniger strenge Bauvorgaben für Pflegeheime. Das sagte die CDU-Politikerin den Zeitungen der Funke Mediengruppe.
16: Wagen findet, dass Pflegeheime an manchen Stellen zu viele Vorgaben erfüllen müssen. Sie nennt als Beispiel die vorgeschriebene Größe von Zimmern oder Gemeinschaftsräumen. Das treibt aus ihrer Sicht die Kosten unnötig in die Höhe und macht Pflegeplätze teurer. Gleichzeitig verteidigt Wagen ihre umstrittenen Sparpläne bei der Pflegeversicherung. Höhere Zuschläge für Heimbewohner sollen künftig später greifen. Damit will die Bundesregierung die Pflegekassen um Milliarden entlasten und weitere Beitragserhöhungen vermeiden. Zoe Tassovali, Nachrichtenredaktion.
15: Wegen der hohen Spritpreise infolge des Iran-Kriegs lässt einer Umfrage zufolge fast ein Drittel der Autofahrerinnen und Autofahrer in Deutschland das Fahrzeug öfter stehen. Bei den unter 30-Jährigen machen das sogar 35%, so das Ergebnis der YouGov-Umfrage im Auftrag der Teambank. Gleichzeitig würden mehr als 40% berichten, dass ihre frei verfügbaren Mittel nach Abzug der Fixkosten wie Miete und Strom in den vergangenen 12 Monaten geringer geworden sind. Elon Musks Weltraumfirma SpaceX ist bei ihrem Rekordbörsengang mit einem Plus von gut 11% in den Handel gestartet. Der erste Kurs wurde bei $150 festgestellt, nach einem Ausgabepreis von $135.
17: Die SpaceX-Aktie legt einen Raketenstart hin. Gründer Elon Musk wird damit durch seine Beteiligungen an SpaceX und Tesla zum ersten Menschen mit einem Billionenvermögen, zumindest auf dem Papier. SpaceX verkaufte mehr als 555 Millionen Aktien zu einem Ausgabepreis von $135 pro Stück und nahm damit $75 Milliarden ein. Die reinen Geschäftszahlen und Verluste von SpaceX stehen aber in krassem Gegensatz zum Börsenwert. Aus den USA, Tina Eck.
15: Zum Fußball. Traumstart für die USA in ihrer Heim-WM. Der Co-Gastgeber hat in der Arena südlich von Los Angeles gegen Paraguay mit 4:1 gewonnen. Mit Ausrichter Kanada spielte unentschieden. Gegen Bosnien-Herzegowina kamen die Kanadier in Toronto nach Rückstand noch zu einem 1:1. Die deutsche Mannschaft startet dann morgen ins Turnier. Gegner ist dann im texanischen Houston das Team von WM-Neuling Curaçao.
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14: Staus haben wir im Moment nicht. Vorsicht auf der A81 Heilbronn Richtung Stuttgart zwischen Pleidelsheim und Ludwigsburg Nord. Hier liegen größere Gegenstände auf der Fahrbahn. Ansonsten, wie gesagt, alles frei. 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
18: 1. Einen schönen Samstag wünschen
19: wir euch. Guten Morgen und heute früh, da zocken wir wieder eine Runde Produkte raten mit euch. Achtung! Sein Einsatz dauert oft nur kurz, aber ohne ihn läuft selten etwas. Er entfacht die Stimmung und verschwindet dann wieder aus dem Mittelpunkt. Na, habt ihr eine Idee?
18: Ich!
19: Ist, glaube ich, ja wohl kaum. Aber ich bin gespannt, ob ihr draufkommt in 12 Minuten.
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1: Und das war eines der Highlights der letzten Woche.
2: Also das schlägt schon Wellen, das Thema, muss man sagen. Hitradio Antenne 1 ist hier. Wachmacher Azubi Tom hat da nämlich so eine Idee, magst du mal sagen?
3: Ja genau, ich bin ja Single bisher und ich wollte nächste Woche meinen Neffen mir, sag ich mal, ausleihen und mit dem in die Stadt gehen, lecker Eis essen. Der ist 3,5. Ziemlich süß und da vielleicht auch Frauen kennenlernen.
4: Mit ihm. Und ich finde es total süß, also total easy.
2: Ich denke mir so, wenn das
4: Mädels sehen, dann können die doch gleich sagen, boah, der kann voll gut mit Kindern und guck mal, wie süß die aussehen zusammen und so. Why not?
2: Nee, ich will keine Ahnung, ich bitte nicht, ich will das überhaupt nicht. Was sagt ihr? Also geht das klar oder nicht? Julia aus Freudenstadt.
5: Tom, also mal Baby oder Kind ausleihen, um Mädels abzuchecken. Hallo, wieso nicht?
4: Eben.
5: Man behauptet ja nicht, dass es sein eigenes ist. So. Da kriegt man bestimmt direkt Haufen Pluspunkte, wenn man sich da um so einen kleinen Wurm kümmert. Da kommt man auch locker ins Gespräch und so. Boah, finde ich easy, gar kein Problem.
2: Ja, das sieht Mona allerdings ein bisschen anders.
6: Also nee, ich finde es total komisch, sich ein Kind auszuleihen, um Frauen zu klären. Also ich glaube, würde mein Bruder mein Kind ausleihen, um eine Frau zu klären, würde ich ihn erstmal fragen, ob er noch alle Latten am Zaun hat. Also ich kann mir nicht vorstellen, dass das zieht bei den Frauen. Ich denke eher das Gegenteil, dass die Frauen dann denken, der Mann hat eine Frau zu Hause und ist mit seinem Kind unterwegs. Ja. Also dann eher die Variante, Mann mit Hund zieht viel mehr.
2: So. Und da wollen wir ja sagen, so ähnlich sieht das ja auch Baden-Württemberg. Wir haben ja eine Abstimmung bei Insta laufen.
4: Das ist richtig. Sieht so aus. 80%, die sagen nämlich, oh nee, Leute, geht überhaupt gar nicht. Also ähnlich wie Mona. Und 20%, die sind in meinem Team und sagen, hör, warum nicht? Ist doch voll easy.
2: Okay, würden wir also sagen, wir lassen mit dem Kind erstmal das an der Seite.
3: Ja, ich gehe mit dem Fußball spielen.
2: Nein, ich habe ja auch zwei.

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1: Und das war eines der Highlights der letzten Woche.
2: Also das schlägt schon Wellen, das Thema, muss man sagen. Hitradio Antenne 1 ist hier. Wachmacher Azubi Tom hat da nämlich so eine Idee, magst du mal sagen?
3: Ja genau, ich bin ja Single, ihr wisst ja. Und ich wollte nächste Woche meinen Neffen mir, sag ich mal, ausleihen und mit dem in die Stadt gehen, lecker Eis essen. Der ist 3,5. Ziemlich süß und da vielleicht auch Frauen kennenlernen mit
4: ihm.
3: Ja,
4: und ich finde es total süß, also total easy. Ich
2: denke mir so, wenn das
4: Mädels sehen, dann können die doch gleich sagen, boah, der kann voll gut mit Kindern und guck mal, wie süß die aussehen zusammen und so. Why not?
2: Nee, ich will keine Ahnung, ich will das überhaupt nicht. Ja, was sagt ihr? Also geht das klar oder nicht? Julia aus Freudenstadt.
5: Tom, also mal Baby oder Kind ausleihen, um Mädels abzuchecken. Hallo, wieso nicht?
4: Eben.
5: Man behauptet ja nicht, dass es sein eigenes ist. So. Da kriegt man bestimmt direkt Haufen Pluspunkte, wenn man sich da um so einen kleinen Wurm kümmert. Da kommt man auch locker ins Gespräch und so. Boah, finde ich easy, gar kein Problem.
2: Ja, das sieht Mona allerdings ein bisschen anders.
6: Also nee, ich finde es total komisch, sich ein Kind auszuleihen, um Frauen zu klären. Also ich glaube, würde mein Bruder mein Kind ausleihen, um eine Frau zu klären, würde ich ihn erstmal fragen, ob er noch alle Latten am Zaun hat. Also ich kann mir nicht vorstellen, dass das zieht bei den Frauen. Ich denke eher das Gegenteil, dass die Frauen dann denken, der Mann hat eine Frau zu Hause und ist mit seinem Kind unterwegs. Ja. Also dann eher die Variante, Mann mit Hund zieht viel mehr.
2: So. Und da wollen wir ja sagen, so ähnlich sieht das ja auch Baden-Württemberg. Wir haben eine Abstimmung bei Insta laufen.
4: Das ist richtig. Sieht so aus. 80%, die sagen nämlich, oh nee, Leute, geht überhaupt gar nicht. Also ähnlich wie Mona. Und 20%, die sind in meinem Team und sagen, hör, warum nicht? Ist doch voll easy.
2: Okay, würden wir also sagen, wir lassen mit dem Kind erstmal das an der Seite.
3: Ja, ich gehe mit dem Fußball spielen.
2: Nein, ich habe ja auch zwei Hunde. Suchst dir einen aus und dann checkst du es.
3: Ich will aber den süßeren haben.
2: Ich habe nur süße Hunde.
4: Ja.
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13: 5 vor 9, Hitradio Antenne 1 mit dem Wetter. Und falls ihr gerade rausschaut und euch fragt, ist das jetzt kalt da draußen oder warm? Es ist warm. Eine Jacke braucht ihr heute nicht. Am Morgen teilweise noch ein paar Wolken. Es ist aber überwiegend trocken und im Laufe des Tages setzt sich immer mehr die Sonne durch. Dazu sehr mild mit 18 Grad in den Höhenlagen und bis zu 28 Grad heute im Breisgau. Und so mild und sonnig bleibt es auch in den nächsten Tagen. Zurzeit in Heidelberg schon 18 Grad, in Schwäbisch Hall 17 und in Rottweil hier ebenfalls 18 Grad.
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15: Ich bin Katrin Müller. Um Pflegekosten zu senken, fordert Gesundheitsministerin Nina Wagen von den Bundesländern niedrigere baurechtliche Standards für Heime. Die gesetzlichen Vorgaben für Pflegeheime sollten auf das Mindestmaß reduziert werden, sagte Wagen den Zeitungen der Funke Mediengruppe. Als Beispiele nannte sie die Platzvorgaben für Zimmer und die Größe von Gemeinschaftsräumen. Es sei zu viel verpflichtend und zu wenig flexibel, kritisierte Wagen. Frauen und Kinder besser vor sexueller Gewalt schützen, das war ein zentrales Thema der Justizministerkonferenz in Hamburg. Die Ressortchefs von Bund und Ländern wollen unter anderem längere Verjährungsfristen für schwere Sexualdelikte und schärfere Regeln, um geplante Taten zu verhindern.
16: Konkret soll die Verjährungsfrist für schwere sexuelle Übergriffe von bisher 5 auf 20 Jahre steigen. Außerdem wollen die Justizminister erreichen, dass geplante Sexualstraftaten künftig früher aufliegen, auch dann, wenn sie in Chatgruppen oder auf Online-Plattformen vorbereitet werden. Wer von solchen Plänen erfährt, soll sie künftig melden müssen. Keine Einigung gab es dagegen beim sogenannten Nur-Ja-heißt-Ja-Modell. Hier wollen einige Länder das Sexualstrafrecht weiter verschärfen, andere sehen noch Klärungsbedarf. Zoe Tessovali, Nachrichtenredaktion.
15: Mehr als 3 Monate nach Beginn des Iran-Kriegs rückt ein Abkommen zwischen Washington und Teheran zur Beendigung der Kämpfe in greifbare Nähe. Laut Pakistans Regierung, die zwischen den Konfliktparteien vermittelt, haben sich Vertreter aus Washington und Teheran über ein Abkommen verständigt. Die nächsten Schritte würden nun finalisiert, hieß es. Zum Fußball. Bei den Fans steigt die Vorfreude, in der Mannschaft die Anspannung. Morgen Abend trifft die DFB-Auswahl im ersten WM-Gruppenspiel auf Curaçao. Das Team fliegt heute zum Spielort nach Houston.
17: Morgen zur US-Mittagszeit wird das Spiel dann angepfiffen, trotz der Hitze aber kein Problem, denn das Stadion ist überdacht und klimatisiert. Und direkt nach dem Spiel geht's dann wieder in den Flieger. Curaçao soll ein Aufbaugegner werden, er kann im schlimmsten Fall aber auch für eine Blamage sorgen. Das deutsche Lager ist aber selbstbewusst und alle Spieler sind aktuell fit. Aus Winston-Salem, Thomas Bremser.
15: Zum Auftakt in ihrer Heim-WM haben die USA einen Traumstart hingelegt. Der Co-Gastgeber gewann in der Arena südlich von Los Angeles gegen Paraguay mit 4:1. Mitausrichter Kanada spielte unentschieden. Gegen Bosnien-Herzegowina kamen die Kanadier in Toronto nach Rückstand noch zu einem 1:1.
13: 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Vorsicht auf der B463 Ebingen-Berliner Straße zwischen Parkweg und Albstadt-Ebingen-Mitte. In beiden Richtungen hier Gefahr durch Personen auf der Fahrbahn. Und 2 Staus haben wir. A8 Karlsruhe Richtung Stuttgart zwischen Karlsbad und Pforzheim Nord. Hier ein Zeitverlust von circa 15 Minuten. Und A81 Stuttgart Richtung Singen zwischen Böblingen-Hulb und Ehningen. Das dauert ungefähr eine halbe Stunde länger. Staus und Blitzer meldet ihr telefonisch oder per WhatsApp an die 08000 75 7000 oder über die Antenne 1 App.
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13: 1. Einen wunderschönen guten Morgen zusammen. Es ist gleich 9 Uhr und die WM ist gestartet. Und Janine aus Ludwigsburg drückt Deutschland die Daumen. Wir spielen ja morgen das erste Mal. Aber Achtung, ihr Freund Siad ist ganz klar für Marokko. Es könnte also krachen irgendwann. Ich suche heute ungleiche Paare. Also, wo seid ihr so unterschiedlich, dass man sagen könnte, wow, das wird Stress geben. Ob ihr eine andere Mannschaft liebt oder eine andere Partei wählt oder ganz anders. Ihr habt einen riesen Altersunterschied. Ungleiche Paare, meldet euch über die 08000 75 7000 und den Start macht gleich Sonja aus Waiblingen. Dazu die größte Vielfalt in der Musik aus den 10ern, den 20ern und jetzt einer der besten Hits von heute. Das ist Nico Santos und All Time High. Guten Morgen. 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

0: Schönen Samstagmorgen zusammen. Das ist Hitradio Antenne 1. Ich rede heute über ungleiche Paare. Zum Beispiel, wenn einer von euch morgen Curaçao die Daumen drückt und der andere Deutschland. Oder ganz anders, ihr wählt verschiedene Parteien. Oder nochmal anders, ihr habt einen wahnsinnigen Altersunterschied. Irgendwas, wo Außenstehende sagen, das kann nicht gut gehen, das gibt Krach. Sonja aus Waiblingen meldet sich über die 08075-7000. Was ist es denn bei euch?
1: Also ich bin eher so die paradedeutsche große Frau von 1,90, blond,
0: boah,
1: kräftig, Wikingerfrau.
0: Ja.
1: Und mein Freund ist ein kleiner, süßer Italiener.
0: Und wie groß ist er denn?
1: 1,65.
0: Wow, okay. Da hat man mit Vorurteilen zu kämpfen von außen, oder?
1: Ich muss ganz ehrlich sagen, ich hatte am Anfang auch stark zu kämpfen,
0: ja,
1: weil ich immer gedacht habe, was will denn der von mir? Also es war
0: ja
1: wirklich so, dass ich gedacht habe, ob der sich da nicht ein bisschen übernimmt und so. Aber ja, wie es der Teufel so will, habe ich mich doch sehr, sehr in ihn verliebt. Und
0: oh,
1: ja, wie gesagt, seit 6 Jahren sind wir zusammen. In unserem Freundeskreis ist es ganz lustig, da sieht es eigentlich keiner mehr. Aber man kriegt von außen schon saublöde Kommentare teilweise. Also das ist wirklich so, ob man Mutterkomplex hätte oder
0: ja,
1: mich irgendwie auch Probleme hätte da. Und dann sage ich, nee, warum denn? Also.
0: Aber 25 Zentimeter ist ja schon eine ganze Menge. Wie war denn das so am Anfang?

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0: 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Wir suchen euren Work-Bestie, euren absoluten Lieblingskollegen und es gibt 500 Euro dafür. Hier ist Hitradio Antenne 1, ich bin Susanka und meine Kollegin Jana Carola, die fragt, was würdet ihr denn für euren Lieblingskollegen alles tun? Und das ist eine ganze Menge. Zum Beispiel Marco aus Reutlingen, er will sich für seinen Arbeitskumpel Davut die Augenbrauen wegwachsen lassen. Marco, was sagt die Familie dazu? Sieht ja dann schon ein bisschen eigenartig aus.
1: Eigentlich weiß es niemand, außer meine Frau. Die hat gesagt, lass mich in Ruhe, mach sowas nicht. Meine Tochter hat sich kaputt gelacht und mehr wissen es auch nicht bis jetzt.
0: Ja, das dürfte sich dann jetzt wohl ändern. Mit dabei ist auch Dominik aus Mössingen und er will die schärfste Currywurst in Baden-Württemberg essen. Ziehst du das durch, Dominik?
2: Jetzt werde ich auf jeden Fall keinen Rückzieher mehr machen. Das ziehe ich natürlich durch. Weil wenn man kämpft, kann man ja verlieren. Aber wenn man nicht kämpft, dann hat man schon verloren.
0: Sehr gut. Und es gibt noch Philipp aus Ludwigsburg. Du willst dir ein Tattoo stechen lassen. Und deine Lieblingskollegin Jenny, die darf dann entscheiden, was und wohin das Tattoo kommt. Da hat man schon Respekt, oder?
3: Ich bin immer noch motiviert. Angst habe ich jetzt nicht wirklich. Ein bisschen Respekt ist da, weil man halt gerade nicht weiß, okay, was wird's? Wohin kommt's? Aber ich glaube, dass es eine coole Sache wird und die Erinnerung, die bleibt und darauf freue ich mich.
0: Sehr gut. Am Montag geht's los mit der ersten Challenge. Da werden die Augenbrauen von Marco entfernt. Ab 15 Uhr in der Show von Jana Carola.

0: und von Beyoncé geht's rüber zu einer ebenfalls ultra erfolgreichen Kollegin. Einer der besten Hits von heute, Taylor Swift, Opelite. Spielen wir euch gleich und entspannten Pop gibt's außerdem vom Kamrat, Hug Yourself. Das läuft circa um 19:15 bei uns.
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0: Gleich 9:55, Hitradio Antenne 1 mit dem Wetter. Und heute brauchen wir keine Jacke mehr, wenn wir rausgehen. Eher wieder Sonnencreme. Jetzt am Morgen Vormittag gibt es teilweise noch ein paar Wolken. Es ist überwiegend trocken aber. Und im Laufe des Tages setzt sich dann immer mehr die Sonne durch. Dazu sehr mild mit 18 Grad in den Höhenlagen heute und bis zu 28 Grad im Breisgau. Und so mild und sonnig bleibt es auch in den nächsten Tagen. Zurzeit in Stuttgart schon 20 Grad, in Villingen Schwenningen 19 Grad und in Grübingen hier 18 Grad.
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15: Ich bin Katrin Müller. Während der Bundestag in diesem Jahr auf eine Erhöhung der Diäten verzichtet, steigen die Bezüge der Abgeordneten in einigen Landtagen wie geplant. Union und SPD wollen im Bundestag mit einer einmaligen Nullrunde ein Sparsignal in finanziell schwierigen Zeiten senden.
16: Eigentlich wären die Diäten der Bundestagsabgeordneten zum 1. Juli um fast 500 Euro gestiegen, auf rund 12.330 Euro. Alle Fraktionen tragen den Verzicht mit. Dagegen greift die automatische Anpassung in mehreren Bundesländern weiter. Unter anderem in Bayern, Hessen, Nordrhein-Westfalen und Sachsen-Anhalt steigen die Diäten entsprechend der Lohnentwicklung. Begründet wird das meist mit Transparenz und festen Regeln. Kritik gibt es dort, wo gleichzeitig an anderer Stelle gespart wird. In Bayern etwa soll die Beamtenbesoldung verschoben werden, während die Diäten regulär steigen. Aus Berlin, David Riemer.
15: Um Pflegekosten zu senken, fordert Gesundheitsministerin Nina Wagen von den Bundesländern niedrigere baurechtliche Standards für Heime. Die gesetzlichen Vorgaben für Pflegeheime sollten auf das Mindestmaß reduziert werden, sagte Wagen den Zeitungen der Funke Mediengruppe. Als Beispiele nannte sie die Platzvorgaben für Zimmer und die Größe von Gemeinschaftsräumen. Es sei zu viel verpflichtend und zu wenig flexibel, kritisierte Wagen. Hohe Spritpreise treffen viele Menschen direkt im Alltag. Laut einer YouGov-Umfrage im Auftrag der Teambank lässt deshalb fast jeder dritte Autofahrer sein Auto häufiger stehen.
17: Besonders bei den Jüngeren macht sich das bemerkbar. Mehr als jeder Dritte unter 30 fährt wegen der hohen Spritpreise inzwischen seltener mit dem Auto. Viele sagen außerdem, dass nach Miete, Strom und anderen festen Kosten am Monatsende weniger übrig bleibt als noch vor einem Jahr. Entsprechend schauen viele genauer aufs Geld und sparen eher beim Auto oder bei der Versicherung. Wenn es um politische Entlastungen geht, wünschen sich die meisten niedrigere Steuern. Eine Spritpreisbremse landet auf Platz 2. Zoe Tassovali, Nachrichtenredaktion.
15: Zum Fußball. Traumstart für die USA in ihrer Heim-WM. Der Co-Gastgeber hat in der Arena südlich von Los Angeles gegen Paraguay mit 4:1 gewonnen. Mitausrichter Kanada spielte unentschieden. Gegen Bosnien-Herzegowina kamen die Kanadier in Toronto nach Rückstand noch zu einem 1:1. Die deutsche Mannschaft startet morgen ins Turnier. Gegner ist dann im texanischen Houston das Team von WM-Neuling Curaçao.
0: 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Achtung auf der A81 Heilbronn Richtung Würzburg zwischen Neuenstadt und Möckmühl. Hier Gefahr durch Gegenstände auf der Fahrbahn. Und in Pforzheim ist heute CSD, deswegen kann es in der Innenstadt zu größeren Verkehrsbehinderungen kommen. Und zwar zwischen 12 und 16 Uhr. Es kann dadurch auch Einschränkungen des ÖPNV geben. Also plant das ein heute. Und wir kommen zu den Staus. A8 Karlsruhe Richtung Stuttgart zwischen Karlsbad und Pforzheim Ost. Das sind 3 Kilometer Stau, kostet euch circa 20 Minuten. Kleinere Nummer auf der A8 Stuttgart Richtung München zwischen Eichelberg und Ausfahrt Hohenstadt. Hier stockt es ein bisschen, dauert unter 5 Minuten länger. A81 Singen Richtung Stuttgart zwischen Ehningen und Böblingen-Hulb. Hier nur noch 5 Minuten anstehen circa. B27 Heilbronner Straße zwischen Bietigheim-Bissingen und Kammgarn-Spinnerei und Karl-May-Allee. Hier dichter Verkehr, kostet euch circa 10 Minuten. Und die B464 Böblingen Richtung Renningen zwischen Markstadt Süd und Renningen. Hier dichter Verkehr und 6 Minuten anstehen. Außerdem blitzt es. Und zwar steht ein Anhängerblitzer in Kupferzell Richtung Schwäbisch Hall. Kurz vor der Ausfahrt Goggenbach. Hier dürft ihr 70 fahren. Bianca, vielen Dank fürs Melden. Und Staus und Blitzer meldet ihr telefonisch oder per WhatsApp an die 08000 75 7000 oder über die Antenne 1 App.
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0: 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Wunderschönen Samstag zusammen. Es ist gleich genau 10 Uhr. Ungleiche Paare, mit denen rede ich heute. Was ist es bei euch? Größe, Alter, Fußballverein? Wo liegen in eurer Beziehung die unterschiedlichsten großen Differenzen? 08000 75 7000 meldet euch. Sitze hier im Studio und freue mich auf euch, so wie auf Nicola. Sie ist, Achtung, Vegetarierin und ihr Mann, der isst nicht nur Fleisch, das geht sogar noch weiter, erzählt sie gleich in 10 Minuten. Dazu die größte Vielfalt in der Musik aus den 10ern, den 20ern und jetzt einer der besten Hits von heute. Das ist Taylor Swift und Opelite. Schönen Samstagmorgen. Aha.

0: Ungleiche Paare, das ist mein Thema heute hier bei Hitradio Antenne 1. Größenunterschied, Altersunterschied. Man drückt bei der WM komplett verschiedene Nationalitäten die Daumen, wählt verschiedene Parteien. Wo seid ihr so unterschiedlich, dass Außenstehende sagen könnten, das passt niemals zusammen, da kracht's. 08075 7000, jetzt kommt Nicola aus Schorndorf.
1: Ja, der wohl größte Unterschied zwischen uns beiden ist wohl, dass ich seit meinem 16. Lebensjahr Vegetarierin bin und mein Fastmann mit Leib und Seele Jäger ist.
0: Der ist Jäger und du bist Vegetarierin. Aha.
1: Genau.
0: Das heißt, du bist Vegetarier aus welchem Grund?
1: Also mir hat Fleisch noch nie wirklich gut geschmeckt und seit meinem 16. Lebensjahr beschäftige ich mich auch mehr mit dem Thema, also zum Thema Tierwohl, Schlachtung, Umwelt und bin einfach da Vegetarierin aus Überzeugung.
0: Und ob du trotzdem Speisen zubereiten kannst mit Fleisch für ihn, wir reden gleich weiter um kurz nach halb. 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

0: Ungleiche Paare, mein Thema heute hier bei Hitradio Antenne 1. Und wir sind drin in der Fußball-Weltmeisterschaft. Und es kann gut sein, dass der eine Partner für Deutschland zum Beispiel die Daumen drückt und der andere für Portugal. Ich suche nach Themen bei euch in der Partnerschaft, bei denen andere Außenstehende vielleicht sagen, nee, also auf die Art und Weise kann es nicht gut gehen. Bei Nicola ist es so, sie ist Vegetarierin und ihr Mann ist Jäger.
1: Findest du es beim Jäger nicht irgendwie die biologischste Art? Weil das Tier ist ja bis zum Schluss quasi in seinem eigenen Gebiet, in der Natur.
2: Ich muss dazu sagen, das ist der einzige Weg, der mich für mich irgendwie vertretbar ist, Fleisch zu essen. Mhm. Weil viele sehen das Thema ganz falsch, leider. Ja, das Tier ist bis zum letzten Moment in der Natur, hatte ein schönes Leben, hat das gefressen, was es fressen soll. Und hat auch kein Leid bei dem Tod dann, sag ich mal. Und ja, deswegen ist das für mich als Vegetarierin vertretbar.
0: Und wenn er jetzt zum Beispiel einen Rehrücken mit nach Hause bringt, könntest du den auch zubereiten? Geht die Liebe so weit?
2: Also für uns nicht, aber für ihn ja. Wie gesagt, das, was dann erlegt wird, das soll ja auch verwertet werden.
0: Das finde ich schon echt tolerant von dir. Cool. Nicola, dann vielen Dank. Soweit für die Geschichte. Wir sprechen später nochmal weiter und dir jetzt erstmal noch einen entspannten Samstag.

0: Das ist der Samstag hier bei Hitradio Antenne 1. Weiter geht's mit den besten Hits von heute. Und sie hat einen der EM-Titel gesungen vor 2 Jahren in Deutschland. Das ist ihr neuester Hit. Leonie, Don't Worry, kriegt ihr gleich. 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Außerdem
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0: Es ist 5 vor 11, Hitradio Antenne 1 mit dem Wetter und sommerlich ist es heute. Vereinzelt kann es jetzt noch ein paar Wolken geben in Baden-Württemberg, aber im Laufe des Tages setzt sich immer mehr die Sonne durch. Dazu sehr mild, mit 18 Grad in den Höhenlagen und bis zu 28 Grad am Oberrhein. Und so mild und sonnig bleibt es auch in den nächsten Tagen. Zurzeit in Bad Mergentheim 19 Grad, in Vaihingen-Enz 21 und in Bad Wildbad hier 18 Grad.
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13: Ich bin Katrin Müller. Während der Bundestag in diesem Jahr auf eine Erhöhung der Diäten verzichtet, steigen die Bezüge der Abgeordneten in einigen Landtagen wie geplant. Die Fraktionen von Union und SPD wollen im Bundestag mit einer einmaligen Nullrunde ein Sparsignal in finanziell schwierigen Zeiten senden. In den Ländern ist das Bild dagegen uneinheitlich. Mehrere Parlamente halten an der automatischen Anpassung an die Lohnentwicklung fest, mit Erhöhungen von mehreren 100 €. Nach langem Hin und Her rund um ein Abkommen zwischen dem Iran und den USA scheint ein Deal in greifbare Nähe zu rücken. Laut dem Vermittler Pakistan haben sich Vertreter aus Washington und Teheran auf eine Vereinbarung zur Beendigung des Kriegs verständigt. Die Lage in der Straße von Hormuz ist trotzdem weiter angespannt.
14: Der schwierigste Knackpunkt bleibt das iranische Atomprogramm. Eine Lösung in dieser Frage soll Berichten zufolge innerhalb von 60 Tagen erzielt werden. Gleichzeitig meldet das US-Militär erneut mehrere iranische Drohnenangriffe auf Handelsschiffe in der Straße von Hormuz. Die Drohnen seien abgeschossen worden, der Schiffsverkehr durch die Meerenge laufe aber ungehindert weiter. David Riemer, Nachrichtenredaktion.
13: Das arbeitgebernahe Institut der deutschen Wirtschaft rechnet angesichts der alternden Bevölkerung mit einer deutlich höheren Arbeitskräftelücke als zuvor angenommen. Nach der Vorausberechnung des Instituts werde die Lücke im Jahr 2036 bei rund 4,3 Millionen Arbeitskräften liegen, das berichtet die Rheinische Post. Zuletzt hatte das Institut demnach diese Differenz zwischen ausscheidenden und neuen Arbeitskräften mit knapp 3 Millionen beziffert. Zum Fußball. Bei den Fans steigt die Vorfreude, in der Mannschaft die Anspannung. Morgen Abend trifft die DFB-Auswahl im ersten WM-Gruppenspiel auf Curaçao. Das Team fliegt heute zum Spielort nach Houston.
15: Morgen zur US-Mittagszeit wird das Spiel dann angepfiffen, trotz der Hitze aber kein Problem, denn das Stadion ist überdacht und klimatisiert. Und direkt nach dem Spiel geht's dann wieder in den Flieger. Curaçao soll ein Aufbaugegner werden, er kann im schlimmsten Fall aber auch für eine Blamage sorgen. Das deutsche Lager ist aber selbstbewusst und alle Spieler sind aktuell fit. Aus Winston-Salem, Thomas Bremser.
13: In der Nacht greift auch Rekordweltmeister Brasilien ins WM-Geschehen ein. In ihrem Auftaktspiel haben sie es gleich mit dem vermeintlich schwersten Gruppengegner Marokko zu tun. Außerdem im Blickpunkt das erste Turnierspiel der Türkei gegen Australien morgen früh.
0: 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Achtung, in Pforzheim ist heute CSD, deswegen kann es in der Innenstadt zu größeren Verkehrsbehinderungen kommen, und zwar zwischen 12 und 16 Uhr. Es kann dadurch auch Einschränkungen geben beim ÖPNV, also plant das ein heute. Und damit kommen wir zu den Staus. 8 Karlsruhe Richtung Stuttgart zwischen Karlsbad und Pforzheim Süd. Hier 3 Kilometer Stau, kostet euch circa 25 Minuten. A8 Stuttgart Richtung Karlsruhe zwischen Pforzheim Süd und Nord. 3 Kilometer Stau und 15 Minuten anstehen. A8 Stuttgart Richtung München zwischen Merklingen und Ulm Ost. Das ist ein Zeitverlust von 30 Minuten. A81 Singen Richtung Stuttgart zwischen Hildritzhausen und Böblingen-Hulb. Das sind 2 Kilometer Stau und 8 Minuten anstehen. Und B464 Böblingen Richtung Renningen zwischen Markstadt Süd und Renningen. B295 hier dichter Verkehr und 7 Minuten Zeitverlust. Außerdem blitzt es. Ein Anhängerblitzer steht in Kupferzell Richtung Schwäbisch Hall, kurz vor der Ausfahrt Goggenbach. Hier dürft ihr 70 fahren, hat uns Bianca gemeldet. Danke dafür. Und Staus und Blitzer meldet ihr telefonisch oder per WhatsApp an die 08000 75 7000 oder über die Antenne 1 App.
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0: Schönes Wochenende zusammen. Es ist gleich 11 Uhr und ich suche heute ungleiche Paare. Also, wo seid ihr so unterschiedlich, dass man sagen könnte, boah, das wird Stress geben? Ob ihr eine andere Fußballmannschaft liebt oder eine andere Partei wählt oder ganz anders, ihr habt einen riesen Geschmacksunterschied bei Musik. Ungleiche Paare, meldet euch über die 08000 75 7000. Und gleich rede ich mit Felicitas. Die ist Diplompsychologin und Paartherapeutin und kann erzählen, warum man gerade bei einem großen Altersunterschied aufpassen sollte. Dazu gibt's natürlich die größte Vielfalt in der Musik. Aus den 10ern, den 20ern und jetzt einer der besten Hits von heute. Das ist Leonie und Don't Worry.

0: Ungleiche Paare, mein Thema heute hier bei Hitradio Antenne 1. Schönen Samstag zusammen. Ob Alters- oder Größenunterschied, ein komplett unterschiedlicher Kulturkreis, dem man entstammt, oder verschiedene Parteien, die man wählt. Ich rede heute über Paare, die ungleich sind, von außen betrachtet. Und jetzt nochmal mit Diplompsychologin und Beziehungsexpertin Felicitas Heine. Kann denn eine Beziehung zum Beispiel mit einem großen Altersunterschied gut gehen, Frau Heine?
1: Das Wichtige ist wahrscheinlich zu gucken, was ist mir an diesem Menschen, an dieser Beziehung wichtig und wie kann ich in der Zeit, die wir miteinander haben, ganz egal wie lange es ist, das Beste draus machen. Und natürlich sollte ich mich gerade auch als der jüngere Partner einfach darauf einstellen zu sagen, irgendwann kann es schwierig werden, kann mein Partner vielleicht Einschränkungen haben, pflegebedürftig werden oder auch zumindest nicht mehr so mitziehen, wie ich das vielleicht in meinem Alter noch könnte. Und was heißt es dann für mich und wie will ich mit dieser Situation umgehen? Weil was natürlich ganz schwierig ist, was ich leider auch schon erlebt habe, ist, wenn dann der ältere Partner irgendwann nicht mehr so kann oder nicht mehr so will und der jüngere Partner dann panisch / aggressiv anfängt zu reagieren, so nach dem Motto, jetzt reiß dich doch mal ein bisschen zusammen. Ich möchte aber, dass das noch geht, was dann natürlich einen ganz unguten Teufelskreis von Schuldzuweisungen und Schuldgefühlen und so einer ganz unguten Dynamik dann führen kann.
0: Okay, es kann aber auch natürlich von der älteren Person so eine Trennung auskommen, oder? Ich meine, eine ältere Person ist erfahrener und checkt doch vielleicht schneller irgendwas, oder?
1: Dass die dann irgendwann nach dem Rausch der Gefühle des Anfangs drauf kommen zu sagen, naja, das war jetzt alles sehr schön, sehr inspirierend, sehr belebend auch, diese Beziehung zu so einem jungen Menschen. Aber andererseits teilt man ja wirklich einfach weite Bereiche seines Lebens nicht miteinander.
0: Worauf man eventuell dann trotzdem noch eine Beziehung aufbauen kann, darüber reden wir später nochmal in dieser Sendung.

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0: Ihr hört hier Radio Antenne 1, euch einen schönen Samstag. Ungleiche Paare, darüber rede ich heute, ob das ein Größenunterschied ist oder ein Altersunterschied. Man kommt aus komplett verschiedenen Kulturkreisen, wählt eine andere Partei. Da würde man von außen denken, oh, das könnte schwierig werden mit der Beziehung. Aber vielleicht gibt es ja einen rettenden Anker. Und darüber spreche ich mit Diplompsychologin Felicitas Heine. Frau Heine, Sie haben schon gesagt, was helfen kann bei ungleichen Paaren, ist eine gemeinsame Basis.
1: Unbedingt. Also das gilt übrigens nicht nur für Paare mit großem Altersunterschied oder sonstigen Unterschieden, sondern es gilt für alle Paare. Ein Paar, das nur aus sich selbst schöpft, das ist auf die lange Strecke immer schwächer aufgestellt als ein Paar, das was hat, was ich immer gerne das verbindende Dritte nenne. Also einen Bereich, für den sich beide Paare sehr begeistern, engagieren, ihre Zeit, ihre Energie reinstecken. Das ist für viele Paare natürlich das Thema Familie, aber das können auch völlig andere Themen sein. Das können berufliche Themen sein, das können Hobbys sein, also eine Begeisterung, Leidenschaft für irgendetwas. Und ich brauche einen Partner, bei dem es eine große Schnittmenge gibt von Dingen, die uns beide begeistern, für die wir beide brennen, die uns beiden auch immer wieder Gesprächsstoff liefern, wo wir die gleichen Werte teilen, diese Dinge. Der Job kann natürlich ein ganz großes verbindendes Element sein. Klammer auf, da muss man natürlich auch darauf achten, gucken, sagen, ja, Job ist immer so eine Geschichte, ne? Also Liebesbeziehungen am Job, die haben natürlich so ihre Haken und Ösen, aber das klammern wir jetzt an dieser Stelle mal aus. Auf der anderen Seite muss man natürlich auch sagen, mit den Menschen, mit denen man zusammenarbeitet, verbringt man auch ganz viel Zeit. Allein das verbindet ja natürlich dann auch.
0: Okay, also wenn ihr Montag wieder zur Arbeit fahrt, dann guckt man nochmal genauer hin in den Kollegenreihen. Frau Heine, vielen, vielen Dank für dieses Gespräch.
1: Sehr gerne, hat Spaß gemacht.

0: Samstagmittag hier bei Hitradio Antenne 1. Weiter geht's mit den besten Hits von heute. Mit Ordinary hat er Platz 1 in Deutschland erreicht. Das ist der nächste Hit von Alex Warren. Fever Dream kriegt ihr gleich. Und entspannter Pop von Nico Santos. Kommt auch, All Time High läuft um circa 7:15.
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0: Es ist 5:12 Uhr, Hitradio Antenne 1 mit dem Wetter. Und unsere Hunde können heute nicht im Auto warten, wenn wir einkaufen gehen. Es ist nämlich wieder richtig warm. Vereinzelt kann es zwar noch ein paar Wolken geben in Baden-Württemberg, aber größtenteils scheint die Sonne heute dazu sehr mild. Mit 18 Grad in den Höhenlagen und bis zu 28 Grad am Oberrhein. Und so warm und sonnig bleibt es auch in den nächsten Tagen. Zurzeit in Geislingen 21 Grad, in Backnang 22 und in Sigmaringen hier auch 22 Grad.
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13: Ich bin Katrin Müller. Während der Bundestag in diesem Jahr auf eine Erhöhung der Diäten verzichtet, steigen die Bezüge der Abgeordneten in einigen Landtagen wie geplant. Union und SPD wollen im Bundestag mit einer einmaligen Nullrunde ein Sparsignal in finanziell schwierigen Zeiten senden.
14: Eigentlich wären die Diäten der Bundestagsabgeordneten zum 1. Juli um fast 500 Euro gestiegen, auf rund 12.330 Euro. Alle Fraktionen tragen den Verzicht mit. Dagegen greift die automatische Anpassung in mehreren Bundesländern weiter. Unter anderem in Bayern, Hessen, Nordrhein-Westfalen und Sachsen-Anhalt steigen die Diäten entsprechend der Lohnentwicklung. Begründet wird das meist mit Transparenz und festen Regeln. Kritik gibt es dort, wo gleichzeitig an anderer Stelle gespart wird. In Bayern etwa soll die Beamtenbesoldung verschoben werden, während die Diäten regulär steigen. Aus Berlin, David Riemer.
13: Um Pflegekosten zu senken, fordert Gesundheitsministerin Nina Wagen von den Bundesländern niedrigere baurechtliche Standards für Heime. Die gesetzlichen Vorgaben für Pflegeheime sollten auf das Mindestmaß reduziert werden, sagte Wagen den Zeitungen der Funke Mediengruppe. Als Beispiele nannte sie die Platzvorgaben für Zimmer und die Größe von Gemeinschaftsräumen. Es sei zu viel verpflichtend und zu wenig flexibel, kritisierte Wagen. Hohe Spritpreise treffen viele Menschen direkt im Alltag. Laut einer YouGov-Umfrage im Auftrag der Teambank lässt deshalb fast jeder dritte Autofahrer sein Auto häufiger stehen.
15: Besonders bei den Jüngeren macht sich das bemerkbar. Mehr als jeder Dritte unter 30 fährt wegen der hohen Spritpreise inzwischen seltener mit dem Auto. Viele sagen außerdem, dass nach Miete, Strom und anderen festen Kosten am Monatsende weniger übrig bleibt als noch vor einem Jahr. Entsprechend schauen viele genauer aufs Geld und sparen eher beim Auto oder bei der Versicherung. Wenn es um politische Entlastungen geht, wünschen sich die meisten niedrigere Steuern. Eine Spritpreisbremse landet auf Platz 2. Zoe Tassovali, Nachrichtenredaktion.
13: Das arbeitgebernahe Institut der deutschen Wirtschaft rechnet angesichts der alternden Bevölkerung mit einer deutlich höheren Arbeitskräftelücke als zuvor angenommen. Nach der Vorausberechnung des Instituts werde die Lücke im Jahr 2036 bei rund 4,3 Millionen Arbeitskräften liegen, das berichtet die Rheinische Post. Zuletzt hatte das Institut demnach diese Differenz zwischen ausscheidenden und neuen Arbeitskräften mit knapp 3 Millionen beziffert.
0: Der Hitradio Antenne 1 Verkehr, damit ihr gut ankommt. In Pforzheim ist heute CSD, deswegen kann es in der Innenstadt zu größeren Verkehrsbehinderungen kommen. Und zwar jetzt ab 12 bis 16 Uhr und es kann dadurch auch Einschränkungen geben beim ÖPNV. Also plant das ein. Und damit kommen wir zu den Staus. A8 Karlsruhe Richtung Stuttgart zwischen Karlsbad und Pforzheim Süd. 3 Kilometer Stau, Zeitverlust circa 20 Minuten. A8 Stuttgart Richtung München zwischen Merklingen und Oberelchingen. 5 Kilometer Stau, das kostet euch 13 Minuten. A81 Singen Richtung Stuttgart zwischen Hildritzhausen und Böblingen-Hulb. 2 Kilometer Stau, 15 Minuten anstehen. B10 Berliner Straße, Pforzheim zwischen Westtangente, B463 und Luisenstraße. Hier dichter Verkehr und es kostet euch auch 10 Minuten circa. Und dann nochmal die B294 Pforzheim Richtung Freudenstadt zwischen Dobel und Höfen an der Enns. Dichter Verkehr, 10 Minuten dauert es hier länger. Außerdem blitzt es. Ein Anhängerblitzer steht in Kupferzell Richtung Schwäbisch Hall, kurz vor der Ausfahrt Goggenbach. Hier dürft ihr 70 fahren, hat uns Bianca gemeldet. Danke dafür. Staus und Blitzer meldet ihr telefonisch oder per WhatsApp an die 08000 75 7000 oder über die Antenne 1 App.
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0: 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Wunderschönen Samstagmittag, es ist genau 12 Uhr. Ungleiche Paare, mit denen rede ich heute. Was ist es bei euch? Körpergröße, Parteivorliebe, Fußballverein, wo liegen in eurer Beziehung die offensichtlichsten Unterschiede? Meldet euch über die 08000 75 7000. Sowie Yvonne aus Mössingen. Sie ist 13 Jahre älter als ihr Mann. Welche Hürden da kommen, erzählt sie uns gleich in 10 Minuten. Dazu die größte Vielfalt in der Musik aus den 10ern, den 20ern und jetzt einen der besten Hits von heute. Das ist Alex Warren und Fever Dream.

0: 08075 7000. Über diese Nummer könnt ihr uns immer hier erreichen bei Hitradio Antenne 1. Schönen Samstag zusammen. Zum Beispiel auch zum Thema des Tages: ungleiche Paare. Gibt es irgendwas bei euch in der Beziehung, wo ein Außenstehender sagen könnte, das passt nicht in die Norm, das kann auch gar nicht gut gehen? Meldet euch gerne, so wie Yvonne aus Mössingen. Was ist das Thema bei euch, Yvonne?
1: An erster Stelle tatsächlich unser Altersunterschied. Wir sind gute 13 Jahre auseinander, okay. Eher jünger.
0: Und Achtung, Ausrufezeichen Nummer 1. Er ist 13 Jahre jünger als du, okay. Du bist 46, er 33. Seit wann seid ihr zusammen?
1: Wir sind jetzt knapp gute 10 Jahre zusammen. Okay. Kennen tun wir uns seit 12, 13 Jahren sowas.
0: Und wo habt ihr euch kennengelernt?
1: Er war tatsächlich mein Nachbar und war auch mit der Nachbarin zusammen. keine gute Geschichte.
0: Okay.
1: Zum damaligen Zeitpunkt waren wir auch wirklich nur befreundet. Da gab es gar nicht. Es hat sich bei den Zweien irgendwann auseinanderentwickelt und bei uns zusammen entwickelt.
0: Und an welchem Punkt hast du gemerkt, oh krass, ich verlieb mich gerade in einen 13 Jahre jüngeren Mann?
1: Er war ja zum damaligen Zeitpunkt tatsächlich Anfang 20, ich schon Mitte 30 fast.
0: Wow, krass, ja.
1: Also man macht sich da schon sehr viele Gedanken, ob das dann auch funktioniert oder nicht funktioniert. Aber es war tatsächlich die Zeit. Die Zeit hat gezeigt, es funktioniert.
0: Trotzdem sagst du, Yvonne, dass es schon ab und zu mal noch ordentlich holpert durch 13 Jahre Altersunterschied. Eher jünger als du. Wir reden gleich weiter.

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0: der Samstag hier bei Hitradio Antenne 1. Schönen guten Tag zusammen. Mein Thema heute, ungleiche Paare. Und dazu spreche ich gerade mit Yvonne aus Mössingen. Sie hat sich gemeldet über die 08075-7000. Hallo Yvonne nochmal.
1: Hi.
0: Yvonne, du bist 46, dein Mann 33 Jahre alt. Ihr habt euch ja langsam ineinander verliebt, aber seid jetzt einfach verheiratet und schon seit 10 Jahren zusammen. Was gibt's dennoch für Herausforderungen? Was ist dir da so begegnet im Laufe der Zeit?
1: Ja, es sind manchmal kleine Herausforderungen. Also ich glaube, die großen haben wir ganz gut im Griff, aber die kleinen Herausforderungen, dass man natürlich auch mal seinen Abend anders verbringen möchte als mit Anfang 30. Ich sehe natürlich vieles schon entspannter, weil ich es schon hinter mir habe, vieles erlebt habe, vieles gemacht habe, wo bei ihm vielleicht noch fehlt. Okay. Und das sind schon immer so Punkte, wo wir manchmal diskutieren oder halt dann auch mal einen Tag lang getrennte Wege gehen müssen, damit er erleben kann, was ihm vielleicht noch fehlt, was ich halt nicht mehr brauche.
0: Ja, es fehlt ihm einfach nur an Zeit.
1: Aber
0: wobei ich denke immer so,
1: richtig.
0: Du kannst 20, 30 Jahre älter sein. Das Wichtigste ist, dass du in dieser Zeit auch aus deinen Erfahrungen gelernt hast. Sie einfach nur zu machen, heißt jetzt nicht, dass man unbedingt der reifere Mensch ist. Ich weiß, dass ihr beide keine Kinder wollt. Da wart ihr euch schon mal einig. Aber hast du manchmal Angst, dass er, weil er so viel jünger ist, dass er vielleicht noch beziehungstechnisch was nachholen will?
1: Anfangs war es tatsächlich so, man füttert diese Angst. Hat Angst, dass er vielleicht auch was in seinem Alter findet. Man hat Angst, dass er einen anderen Weg einschlägt, dass ihm das vielleicht doch nicht gefällt, was er sich jetzt angesehen hat. Die Angst war am Anfang sehr groß. Zwischenzeitlich fütter ich sie eben nicht mehr und versuche auch besser damit zurechtzukommen.
0: So, und das klingt tatsächlich ziemlich reif. Liebe Yvonne, danke für deine Geschichte und euch alles Gute.
1: Vielen Dank.

0: Das ist Hitradio Antenne 1 an diesem Samstag und weiter geht's mit den besten Hits von heute. Und er hat einige Auftritte vor sich, zum Beispiel nächste Woche, da steht er in Tuttlingen auf der Bühne. Michael Schulte, 5 a.m. kriegt ihr gleich als nächsten Track und Taylor Swift, The Fate of Ophelia. Auch das spielen wir euch um 7:15.
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0: Gleich genau 5:01, Hitradio Antenne 1 mit dem Wetter. Und ich würde sagen, Summer's back. Heute mal wieder viel Sonne für uns, größtenteils trocken und dazu sehr mild. Mit 18 Grad in den Höhenlagen und bis zu 28 Grad am Oberrhein. Und so warm und sonnig bleibt es auch in den nächsten Tagen. Zurzeit in Haigerloch 23 Grad, in Straubenhardt 21 und in Esslingen hier ebenfalls 23 Grad.
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10: Ich bin Katrin Müller. Bundesgesundheitsministerin Nina Wagen will, dass private Pflegevorsorge steuerlich stärker gefördert wird. Aus ihrer Sicht müsse es möglich sein, die gezahlten Beiträge als Vorsorgeaufwand von der Steuer abzusetzen, sagte Wagen den Zeitungen der Funke Mediengruppe. Pflegezusatzversicherungen zählen zu den sonstigen Vorsorgeaufwendungen. Die steuerliche Wirkung gilt allerdings als gering, da auch Beiträge zur Kranken- und Pflegepflichtversicherung im Höchstbetrag enthalten sind. Nach langem Hin und Her rund um ein Abkommen zwischen dem Iran und den USA scheint ein Deal in greifbare Nähe zu rücken. Laut dem Vermittler Pakistan haben sich Vertreter aus Washington und Teheran auf eine Vereinbarung zur Beendigung des Kriegs verständigt. Die Lage in der Straße von Hormuz ist trotzdem weiter angespannt.
11: Der schwierigste Knackpunkt bleibt das iranische Atomprogramm. Eine Lösung in dieser Frage soll Berichten zufolge innerhalb von 60 Tagen erzielt werden. Gleichzeitig meldet das US-Militär erneut mehrere iranische Drohnenangriffe auf Handelsschiffe in der Straße von Hormuz. Die Drohnen seien abgeschossen worden, der Schiffsverkehr durch die Meerenge laufe aber ungehindert weiter. David Riemer, Nachrichtenredaktion.
10: Während der Bundestag in diesem Jahr auf eine Erhöhung der Diäten verzichtet, steigen die Bezüge der Abgeordneten in einigen Landtagen wie geplant. Die Fraktionen von Union und SPD wollen im Bundestag mit einer einmaligen Nullrunde ein Sparsignal in finanziell schwierigen Zeiten senden. In den Ländern ist das Bild dagegen uneinheitlich. Mehrere Parlamente halten an der automatischen Anpassung an die Lohnentwicklung fest, mit Erhöhungen von mehreren hundert Euro. Zum Fußball. Bei den Fans steigt die Vorfreude, in der Mannschaft die Anspannung. Morgen Abend trifft die DFB-Auswahl im ersten WM-Gruppenspiel auf Curaçao. Das Team fliegt heute zum Spielort nach Houston.
12: Morgen zur US-Mittagszeit wird das Spiel dann angepfiffen, trotz der Hitze aber kein Problem, denn das Stadion ist überdacht und klimatisiert. Und direkt nach dem Spiel geht's dann wieder in den Flieger. Curaçao soll ein Aufbaugegner werden, er kann im schlimmsten Fall aber auch für eine Blamage sorgen. Das deutsche Lager ist aber selbstbewusst und alle Spieler sind aktuell fit. Aus Winston-Salem, Thomas Bremser.
10: In der Nacht greift auch Rekordweltmeister Brasilien ins WM-Geschehen ein. In ihrem Auftaktspiel haben sie es gleich mit dem vermeintlich schwersten Gruppengegner Marokko zu tun. Außerdem im Blickpunkt das erste Turnierspiel der Türkei gegen Australien morgen früh.
0: Der Hitradio Antenne ins Verkehr. 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Wir fangen an mit der A7 Würzburg Richtung Ulm zwischen Gingen, Herbrechtingen und Langenau. 5 Kilometer Stau, Zeitverlust 15 Minuten. A8 Karlsruhe Richtung Stuttgart zwischen Pforzheim West und Süd. Hier dauert es auch eine Viertelstunde länger. Die A8 München Richtung Stuttgart zwischen Merklingen und Mühlhausen. 5 Kilometer stockend, 5 Minuten anstehen. A8 Stuttgart Richtung München zwischen Ulm-West und Oberelchingen, 4 Kilometer stockend. Auch hier dauert es nur 5 Minuten länger. Kleinere Nummer auch auf der A81 Singen Richtung Stuttgart zwischen Ehningen und Böblingen-Hulb. Das kostet euch ebenfalls 5 Minuten. Dann A81 Stuttgart Richtung Singen zwischen Rottweil und Villingen-Schwenningen. Hier gibt es Löscharbeiten. Der rechte Fahrstreifen ist gesperrt, der Standstreifen ebenfalls. Außerdem in beiden Richtungen Sichtbehinderung durch Rauch. Und wir bleiben dort, A81 Stuttgart Richtung Singen zwischen Böblingen-Hulb und Ehningen. Hier dauert es eine halbe Stunde länger. B10 Berliner Straße in Pforzheim zwischen Westtangente und Luisenstraße, hier 20 Minuten anstehen. B464 Böblingen Richtung Renningen zwischen Sindelfingen-Meichingen-West und Renningen B295, hier eine Viertelstunde Zeitverlust. Und in Pforzheim ist gerade CSD, deswegen kann es in der Innenstadt zu größeren Verkehrsbehinderungen kommen. Und zwar noch bis 16 Uhr circa. Es kann dadurch auch Einschränkungen geben beim ÖPNV. Also plant das ein. Und es blitzt. Anhängerblitzer steht in Kupferzell Richtung Schwäbisch Hall, kurz vor der Ausfahrt Goggenbach. Hier dürft ihr 70 fahren. Bianca hat's gemeldet. Danke dafür. Und Staus und Blitzer meldet ihr telefonisch oder per WhatsApp an die 08000 75 7000 oder über die Antenne 1 App.
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0: 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Wunderschönen Samstag, gleich genau 13 Uhr und ich suche heute ungleiche Paare. Also wo seid ihr so unterschiedlich, dass man sagen könnte, boah, das wird Stress geben bei denen? Ob ihr eine andere Fußballmannschaft liebt oder eine andere Partei wählt oder ganz anders, ihr habt einen riesen Geschmacksunterschied bei Musik. Ungleiche Paare, meldet euch über die 08000 75 7000. Und gleich kommt Sonja aus Waiblingen mit einem beträchtlichen Größenunterschied zwischen ihrem Mann und ihr. Hört ihr gleich. Dazu die größte Vielfalt in der Musik aus den 10ern, den 20ern und jetzt einer der besten Hits von heute. Das ist Michael Schulte mit 5 AM.

0: Schönen Samstag zusammen, ihr hört Hitradio Antenne 1. Ich rede heute über, beziehungsweise mit ungleichen Paaren. Zum Beispiel, einer drückt bei der WM Deutschland die Daumen und der andere vehement Spanien. Oder ihr wählt komplett verschiedene Parteien. Oder ganz anders, ihr habt einen großen Alters- oder Größenunterschied. Irgendwas, wo Außenstehende immer wieder sagen, das kracht, das kann nicht gut gehen. Sonja aus Waiblingen meldet sich über die 08000 75 7000. Was ist es denn bei euch, Sonja?
1: Also ich bin eher so die paradedeutsche große Frau von 1,90, blond,
0: boah,
1: kräftig, Wikingerfrau.
0: Ja.
1: Und mein Freund ist ein kleiner, süßer Italiener.
0: Und wie groß ist er denn?
1: 1,65.
0: Wow, okay. Da hat man mit Vorurteilen zu kämpfen von außen, oder?
1: Ich muss ganz ehrlich sagen, ich hatte am Anfang auch stark zu kämpfen,
0: ja,
1: weil ich immer gedacht habe, was will denn der von mir? Also es war wirklich so, dass ich gedacht habe, ob der sich da nicht ein bisschen übernimmt und so. Aber ja, wie es der Teufel so will, habe ich mich doch sehr, sehr in ihn verliebt. Und ja, wie gesagt, seit 6 Jahren sind wir zusammen. In unserem Freundeskreis ist es ganz lustig, da sieht es eigentlich keiner mehr. Aber man kriegt von außen schon saublöde Kommentare teilweise. Also das ist wirklich so, ob er einen Mutterkomplex hätte oder mich irgendwie auch Probleme hätte da. Und dann sage ich, nee, warum denn? Also.
0: Aber 25 Zentimeter ist ja schon eine ganze Menge. Wie war denn das so am Anfang mit dem Küssen? Du musst dich dann ja so krass runterbeugen. War das nicht ein bisschen unangenehm?
1: Nee, überhaupt nicht.
0: Habt ihr euch direkt hingelegt immer?
1: Nee, er ist auch dieses. Meine Mutter hat auch gesagt, im Liegen sind sie doch alle gleich.
0: Das ist ja cool.
1: Nee, er hat sich da relativ schnell beholfen. Er hat einen Hocker organisiert für zu Hause.
0: Nein, ach komm, hör auf.
1: Und zeigt dann auf sein Höckerchen. Also es ist wirklich, ich sehe den Unterschied auch nicht mehr.
0: Ja.
1: Ist er trotz seiner kleinen 1,65 mehr Mann wie mancher mit 1,90 oder 2 Metern.
0: Und das ist ein schönes Schlusswort. Sonja, vielen, vielen Dank und liebe Grüße an deinen Mann.

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0: Wir suchen euren Work-Bestie, euren absoluten Lieblingskollegen und es gibt 500 Euro dafür. Hier ist Hitradio Antenne 1, ich bin Susanka und meine Kollegin Jana Carola, die fragt, was würdet ihr denn für euren Lieblingskollegen alles tun? Und das ist eine ganze Menge. Zum Beispiel Marco aus Reutlingen. Er will sich für seinen Arbeitskumpel Davut die Augenbrauen wegwachsen lassen. Marco, was sagt die Familie dazu? Sieht ja dann schon ein bisschen eigenartig aus.
1: Eigentlich weiß es niemand, außer meine Frau. Und die hat gesagt, lass mich in Ruhe, mach sowas nicht. Meine Tochter hat sich kaputt gelacht und mehr wissen es auch nicht bis jetzt.
0: Ja, das dürfte sich dann jetzt wohl ändern. Mit dabei ist auch Dominik aus Mössingen und er will die schärfste Currywurst in Baden-Württemberg essen. Ziehst du das durch, Dominik?
2: Jetzt werde ich auf jeden Fall keinen Rückzieher mehr machen. Das ziehe ich natürlich durch, weil wenn man kämpft, kann man ja verlieren. Aber wenn man nicht kämpft, dann hat man schon verloren.
0: Sehr gut. Und es gibt noch Philipp aus Ludwigsburg. Du willst dir ein Tattoo stechen lassen und deine Lieblingskollegin Jenny, die darf dann entscheiden, was und wohin das Tattoo kommt. Da hat man schon Respekt, oder?
3: Ich bin immer noch motiviert. Angst habe ich jetzt nicht wirklich. Ein bisschen Respekt ist da, weil man halt gerade nicht weiß, okay, was wird's, wohin kommt's. Aber ich glaube, dass es eine coole Sache wird und die Erinnerung, die bleibt und darauf freue ich mich.
0: Sehr gut. Am Montag geht's los mit der ersten Challenge. Da werden die Augenbrauen von Marco entfernt. Ab 15 Uhr in der Show von Jana Carola. 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
12: Die Sonne scheint und ein paar Wolken gesellen sich dazu. Trocken bleibt es aber trotzdem. Im Breisgau ist es bis zu 28 Grad warm, in den Höhenlagen um die 21 Grad maximal. Morgen dann im Süden viel Sonne, im Norden eher wolkig, aber ebenfalls trocken. Die Temperaturen gehen auf 19 bis 26 Grad. Und zum Dienstag hin wird es nochmal richtig warm, bis zu 30 Grad in der Ortenau.
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13: Ich bin Jan-Henner Reitze. Wegen gestiegener Spritpreise ändern viele Menschen in Deutschland ihre alltäglichen Gewohnheiten. Nach einer Umfrage von YouGov im Auftrag der Teambank lässt deshalb knapp ein Drittel der Autofahrenden das Auto häufiger stehen.
14: Besonders bei den Jüngeren macht sich das bemerkbar. Mehr als jeder Dritte unter 30 fährt wegen der hohen Spritpreise inzwischen seltener mit dem Auto. Viele sagen außerdem, dass nach Miete, Strom und anderen festen Kosten am Monatsende weniger übrig bleibt als noch vor einem Jahr. Entsprechend schauen viele genauer aufs Geld und sparen eher beim Auto oder bei der Versicherung. Wenn es um politische Entlastungen geht, wünschen sich die meisten niedrigere Steuern. Eine Spritpreisbremse landet auf Platz 2. Zoe Tassovali, Redaktion.
13: Im Konflikt zwischen den USA und dem Iran soll sich eine erste Lösung abzeichnen, nicht nur von US-Präsident Donald Trump, sondern auch von iranischer Seite und dem Vermittler Pakistan, heißt es, dass ein abgestimmter Text für ein Friedensabkommen steht. Das soll dann aber nur die Grundlage für weitere Verhandlungen sein. Bundesgesundheitsministerin Nina Wagen möchte, dass es aus steuerlicher Sicht attraktiver wird, privat in Sachen Pflege vorzusorgen. Eine zusätzliche private Pflegeversicherung abzuschließen, müsse sich mehr lohnen, sagte Wagen den Zeitungen der Funke Mediengruppe.
15: Reichen die eigenen Mittel von Pflegebedürftigen nicht aus, springt meist der Staat ein. Auch die gezahlten Beiträge zur Pflichtversicherung decken oft nur einen Teil der Kosten. Gesundheitsministerin Wagen will die private Vorsorge deshalb attraktiver machen. Pflegezusatzversicherungen sind heute bis zu einer jährlichen Höchstgrenze von 1.900 Euro für Angestellte und Beamte und 2.800 Euro für Selbstständige steuerlich absetzbar. Allerdings sind in dem Höchstbetrag auch schon die Kosten für die Kranken- und Pflegepflichtversicherung enthalten. Katrin Müller, Nachrichtenredaktion.
13: Und zum Fußball. Bei der WM starten heute Abend um 21 Uhr deutscher Zeit Katar und die Schweiz ins Turnier. Außerdem wird um Mitternacht das Spiel Brasilien gegen Marokko angepfiffen. In der gleichen Gruppe C treffen dann in der Nacht auch noch Haiti und Schottland aufeinander. Am Sonntagmorgen um 6 deutscher Zeit startet dann noch die Türkei gegen Australien in die WM.
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16: Uns liegen derzeit keine Meldungen vor. Alle aktuellen Staus und Blitzer findet ihr jederzeit auf antenne1.de oder ganz bequem in unserer Antenne 1 App.
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17: Hello, hello. Hier gibt's die nächsten 2 Stunden die volle Ladung mit frischer Musik auf eurer Playlist. Es kommen gerade wirklich wahnsinnig viele geile neue Songs raus. Und die allerbesten davon, die habe ich euch mitgebracht. Ich habe unter anderem die neue von Ariana Grande dabei. Dann hat Taylor Swift ja einen neuen Song für den Toy Story Film geschrieben. Den hört ihr auch schon diese Stunde. Und gleich nach nur 2 Hits gönnen wir uns die neue Nummer von unserem Antenne 1 Liebling Alex Warren. Das Warm-up heute übernehmen Oliver Heldens mit Lady. Und zuallererst gibt's einen der besten Hits von heute. Nico Santos mit All Time High. 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

Alex, Warren und ich haben eine Gemeinsamkeit. Wir beide haben quasi den gleichen bisherigen Karrierehöhepunkt. Ihr hört den Hitradio Antenne 1 Soundcheck. Ja, Alex Warren nennt ihn den schönsten Rotschopf der Welt. Ich und alle anderen nennen ihn Ed Sheeran. Ja, mein bisheriger Karrierehöhepunkt, sage ich mal, war, dass ich Ed Sheeran interviewen durfte. Alex Warrens Höhepunkt ist natürlich noch mal viel krasser. Er durfte zusammen mit ihm auftreten. Aller spätestens seitdem gehört er auch zur aktuellen Pop-Elite. Das zeigt sich auch gerade bei seiner Tour. Der spielt eine ausverkaufte Show nach der anderen. Die Fans drehen förmlich durch. Und die Kirsche obendrauf ist, dass er jetzt sogar ein neues Album announced hat. Kommt Ende August raus. Aber er hat jetzt natürlich schon den ersten kleinen Vorgeschmack dagelassen. Seine neue Single Passenger. Das ist ein Song mit einem echt traurigen Thema. Aber ehrlich gesagt, wenn man jetzt nur auf den Sound achtet, dann ist es eigentlich ein totaler guter Laune-Song. Ich bin ganz gespannt, ob ihr das auch so fühlt. Hier ist Alex Warren mit Passenger, ganz neu bei Hitradio Antenne 1.

0: Neue Musik auf der Antenne 1 Playlist. Und ist das eigentlich alles nur Gelaber oder stimmt das wirklich? Viele Künstler erzählen ja immer diese Story davon, dass ihnen irgendwie im Traum oder sonst wo eine Idee für einen neuen Song kommt. Ich dachte immer, das wäre ein bisschen zu romantisch, als dass es wahr sein könnte. Ariana Grande liefert jetzt aber den Gegenbeweis. Sie hat genau so eine private Aufnahme bei Instagram veröffentlicht.
1: Okay, so I have a very rough lyric. Here goes. I can't tell you why, but something inside.
0: Das ist so ein cooler und intimer Einblick, finde ich. Und ja, aus dieser kleinen Song-Idee ist mittlerweile ein ganzer, vollständiger Track geworden. Und den habe ich euch mitgebracht. Achtet mal auf dieses kleine, ich würde es mal als Funkeln beschreiben. Das kommt im Intro und zieht sich durch den ganzen Song durch. Das klingt so cool, finde ich. Und es gibt dem Song irgendwie auch so einen ganz besonderen Touch. Hier ist Ariana Grande mit Hate That I Made You Love Me. Ganz neu bei Hitradio Antenne 1.

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0: Sie hat sich ihren Kindheitstraum erfüllt. Ja, ihr hört den Hitradio Antenne 1 Soundcheck. Seitdem sie 5 Jahre alt ist, hat Taylor Swift davon geträumt, einmal einen Song für den Toy Story Film zu schreiben. Ganze 31 Jahre später ist dieser Wunsch jetzt endlich wahr geworden. Im Interview hat sie uns erzählt, wie es denn überhaupt dazu gekommen ist.
1: The song I knew it, I knew you came about because
0: sie sagt, der Song kam zustande, als ich vorab den neuen Toy Story Film 5 sehen durfte. Ich habe mich total in den Film verliebt und konnte mich sofort mit der Figur Jessie identifizieren. Ich wollte also einen Song aus ihrer Perspektive schreiben. Der Song kam mir so schnell in den Kopf, ich habe ihn sofort aufgeschrieben und habe noch am gleichen Tag eine Rohversion davon aufgenommen. So crazy, oder? Aber das ist dann wohl so ein Fall von, was zusammengehört, das findet auch zusammen. So, und bevor ich diesen unfassbar schwierigen Titel selbst ausspreche, überlasse ich das lieber Taylor Swift persönlich. Hier ist sie für euch.
1: Hey, this is Taylor Swift and this is my new song, I Knew It, I Knew You.

Hattet ihr bei einem Song schon mal das Gefühl, er würde mit euch flirten? Ihr hört den Hitradio Antenne, ein Soundcheck. Ja, der neue Song von Niall Horan, ne, den habe ich gehört und habe gedacht, sag mal, das ist schon irgendwie flirty. So, ich meine, der Vibe, so die Stimmung, die darüber kommt, irgendwie hat er was Verlockendes und er löst, finde ich, auch so ein richtig gutes Körpergefühl in einem aus. Also total positiv, eben so wie ein guter Flirt. Tastes So Good heißt er und der ist auch der Opener-Song auf der neuen Platte von Niall Horan, die letzten Freitag rauskam. Das Album an sich ist eins, wie man es von Niall Horan erwarten würde. Er ist ja der Gitarrenfreak bei One Direction gewesen, hat nie seine Bodenständigkeit verloren. Er ist auch eigentlich, finde ich, gar nicht so ein klassischer Boyband-Typ. Eher so der Singer-Songwriter mit Lagerfeuer-Vibe. Ja, und deswegen finde ich auch, seine Solo-Musik steht ihm ehrlich gesagt sogar ein bisschen besser als die zusammen mit One Direction. Ich spiele euch jetzt mal diesen flirty Song und hoffe sehr, dass ihr dieses Gefühl, das ich da hab, nachempfinden könnt. Hier ist Tastes So Good von Niall Horan. Zuerst gehört bei Hitradio Antenne 1.

0: Herzlich willkommen bei Hitradio Antenne 1, euer Sender mit der größten Vielfalt auf der Playlist. Gleich hört ihr einen der besten Hits von heute, Kamrad mit Hug Yourself. Und auch schon in der nächsten halben Stunde habe ich die neue Single von AJ, Brian, Nick, Kevin und Howie für euch dabei. Besser bekannt natürlich als die Backstreet Boys. Sie sind wieder zurück. Das klingt doch schon sehr vielversprechend, oder? Bleibt dran, hören wir gleich in voller Länge.
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12: Die Sonne scheint und ein paar Wolken gesellen sich dazu. Trocken bleibt's aber trotzdem. Im Breisgau ist es bis zu 28 Grad warm, in den Höhenlagen um die 21 Grad maximal. Morgen dann im Süden viel Sonne, im Norden eher wolkig, aber ebenfalls trocken. Die Temperaturen gehen auf 19 bis 26 Grad. Und zum Dienstag hin wird's nochmal richtig warm, bis zu 30 Grad in der Ortenau.
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13: Ich bin Jan-Henner Reitze. Im Iran-Krieg soll der Abschluss eines ersten Friedensabkommens kurz bevorstehen. Vom Vermittler Pakistan heißt es, der Deal werde in den nächsten 24 Stunden offiziell gemacht. Auch US-Präsident Donald Trump und die iranische Führung haben schon signalisiert, dass eine Einigung bevorsteht.
14: Im Gespräch ist im Moment zunächst ein Rahmenabkommen zur Beendigung des Kriegs zwischen dem Iran und den USA. Dieses könnte Ausgangspunkt für vertiefte Verhandlungen innerhalb eines Zeitrahmens von 60 Tagen sein. Laut Trump sieht die Vereinbarung eine Öffnung der für den weltweiten Handel mit Öl, Gas und Dünger wichtigen Straße von Hormuz vor. Der Deal soll außerdem dazu führen, dass das iranische Atomprogramm zurückgebaut wird und die USA das angereicherte Uran erhalten, das sonst theoretisch für den Bau von Atomwaffen genutzt werden könnte. David Riemer, Nachrichtenredaktion.
13: Die hohen Spritpreise wirken sich auf die Alltagsgewohnheiten von vielen Menschen in Deutschland aus, die Auto fahren. Fast ein Drittel von ihnen lässt das Auto häufiger stehen, zeigt eine Umfrage im Auftrag der Teambank. Außerdem sagen 41% der Befragten im Vergleich zu vor einem Jahr nach Abzug ihrer Fixkosten weniger Geld zur Verfügung zu haben. An einem Strand in Sydney ist eine Schwimmerin von einem Hai angegriffen und lebensgefährlich verletzt worden. Andere Menschen in der Nähe zogen die Frau aus dem Wasser, die mit einem Hubschrauber ins Krankenhaus geflogen wurde. Der Strand wurde geschlossen. Angriffe von Haien kommen in Australien häufiger vor. Und zum Fußball. In den USA, Kanada und Mexiko bricht gerade der dritte WM-Tag an, also der Tag vor dem Auftaktspiel der deutschen Nationalmannschaft, die morgen im ersten Gruppenspiel in Houston auf Curaçao trifft. Heute steht die Anreise aus dem DFB-WM-Quartier in Winston-Salem an.
15: Es wird ein Kurztrip nach Texas. Die Spieler werden am Vormittag nochmal hier in Winston-Salem trainieren und dann erst nach Houston fliegen, rund 2,5 Stunden lang. Ein Abschlusstraining im dortigen Stadion gibt es dann nicht mehr. Morgen zur US-Mittagszeit wird das Spiel dann angepfiffen, trotz der Hitze aber kein Problem, denn das Stadion ist überdacht und klimatisiert. Und direkt nach dem Spiel geht's dann wieder in den Flieger. Curaçao soll ein Aufbaugegner werden, er kann im schlimmsten Fall aber auch für eine Blamage sorgen. Thomas Bremser, Winston-Salem.
13: Heute Abend um 21 Uhr deutscher Zeit startet die Schweiz ins WM-Turnier. Erster Gruppengegner ist Katar.
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16: Uns liegen derzeit keine Meldungen vor. Alle aktuellen Staus und Blitzer findet ihr jederzeit auf antenne1.de oder ganz bequem in unserer Antenne 1 App.
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0: Wir gehen rein in die zweite Stunde Hitradio Antenne 1 Soundcheck. Ich habe euch die schönsten, coolsten und spannendsten Neuveröffentlichungen mitgebracht. Noch diese Stunde hört ihr die erste Single vom kommenden Album von Ellie Goulding. Wir feiern das große Comeback der Backstreet Boys und gleich nach zwei Hits gehen wir mal rein ins Thema Robin Schulz. Ich glaube nämlich, ich bin da gerade in einem Plagiatsfall auf der Spur. Vorher gibt's einen Zehner von Ed Sheeran und Justin Bieber und los geht's mit einem der besten Hits von heute. Das ist Kamrad mit Hug Yourself hier bei Hitradio Antenne 1.

Ihr hört den Hitradio Antenne 1 Soundcheck. Das ist die extra Portion an neuer Musik für eure Playlist. Und da habe ich euch jetzt die ganz neue Nummer von Deutschlands international erfolgreichstem Künstler mitgebracht. Das ist Robin Schulz. Und mir ist da sowas aufgefallen bei dem Song. Ich habe den gehört und habe gedacht, ist das vielleicht ein bisschen abgekupfert? Hört euch mal dieses Intro hier an. Ja, kennen wir alle, das ist When Love Takes Over von David Guetta und Kelly Rowland. Und jetzt hört euch mal dieses Intro hier an vom neuen Robin Schulz. Das ist doch die gleiche Melodie, oder spinne ich jetzt? Wir hören es nochmal. David Guetta und Robin Schulz. Aber gut, ich glaube, das könnte sich für Robin durchaus auszahlen. Bei seinem Song hat man dadurch natürlich direkt ein total vertrautes Gefühl. Und mal abgesehen von der Melodie ist es ja trotzdem dann auch ein ganz eigenständiger Song. Hier ist Robin Schulz zusammen mit Barbs und Better Times. Richtig geiler Sommer-Party-Track und ganz neu bei Hitradio Antenne 1.

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Der Hitradio Antenne 1 Soundcheck und Pop-Nostalgie trifft auf Familienkino. Leute, die Backstreet Boys sind einfach zurück mit einem neuen Song und der ist obendrauf auch noch der Titelsong zum neuen Paw Patrol Film. Der kommt im August raus. Ja, Howie, AJ, Nick, Brian und Kevin sind ja alles selbst Papas, kennen sich also natürlich bestens mit der Welt von Paw Patrol aus. Deswegen war es für die auch eine mega Ehre, als sie angefragt wurden, ob sie denn den Titelsong machen wollen. Alle waren sofort into it. Jetzt sind alle total gehypt, was ich wirklich gut verstehen kann. Der Song macht eine mega gute Laune. Ist so richtig schön, unbeschwert, geht vom Vibe her, finde ich, in so eine Justin Timberlake Can't Stop This Feeling Richtung. Und ja, ich hoffe, euch gefällt er genauso gut wie mir. Hier sind die Backstreet Boys mit Bottle Up. Feiert jetzt Premiere hier bei Hitradio Antenne 1.

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Ihr hört Hitradio Antenne 1 jetzt mit ganz neuer Musik für euch auf der Playlist. Ja, Ellie Goulding. Ne? Das ist ja ein Name, bei dem, glaube ich, viele von uns direkt nostalgisch werden. 2010 hatte sie ihren Durchbruch, hat viele von uns durch den Alltag, durch Herzschmerz und ja auch durch die ein oder andere durchzechte Partynacht begleitet. Und ja, auch jetzt, 16 Jahre später, ist sie immer noch an unserer Seite. Genau wie wir ist aber natürlich auch sie erwachsener geworden und ich finde, das hört man auch. Sie hat jetzt gerade eine neue Single veröffentlicht, Black Prada Dress. Das ist gleichzeitig auch die erste Single von ihrem kommenden Album. Da warten wir jetzt ja auch schon 3 Jahre drauf. Im September kommt es dann endlich raus. Wird wohl ein sehr intensives Album, hat sie erzählt. Es geht um ihren Ex-Mann, es geht ums Kinderkriegen, darum, wie es ist, sich neu zu verlieben. Spannend, spannend auf jeden Fall. Wir gönnen uns jetzt mal die erste Single von dieser Platte. Klingt für mich ein bisschen wie, als hätte Ellie Goulding sehr viel Olivia Rodrigo gehört und wäre dann auf Robin Schulz getroffen. Und ihr müsst mir eins versprechen. Trust the process. Gebt dem Song ein bisschen Zeit. Der fängt sehr ruhig an, aber glaubt mir, das Warten lohnt sich. Der entfaltet sich nämlich im Laufe des Songs so richtig und wird zu so einem richtigen Banger. Hier ist Ellie Goulding mit Black Prada Dress, ganz neu auf der Antenne 1 Playlist. 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

Newcomer-Alarm hier im Hitradio Antenne 1 Soundcheck. Ich habe einen Song entdeckt, den ich euch unbedingt zeigen will. Mr. Z heißt der Künstler, ist wie gesagt wirklich ein totaler Newcomer. Er kommt aus Hamburg und produziert da ganz fleißig Musik in seinem Heimstudio und hat da jetzt einen Track gezaubert, der einfach 100% nach Sommer klingt. Ist total catchy, ist nach einmal hören direkt drinne und hat, glaube ich, echt Potenzial, so ein richtiger Sommerhit zu werden. Dreht mal auf für Mr. Z mit Sometimes I Love You, ganz neu bei Hitradio Antenne 1.

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14: Die Sonne scheint und ein paar Wolken gesellen sich dazu. Trocken bleibt's aber trotzdem. Im Breisgau ist es bis zu 28 Grad warm, in den Höhenlagen um die 21 Grad maximal. Morgen dann im Süden viel Sonne, im Norden eher wolkig, aber ebenfalls trocken. Die Temperaturen gehen auf 19 bis 26 Grad. Und zum Dienstag hin wird's nochmal richtig warm, bis zu 30 Grad in der Ortenau.
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15: Ich bin Jan-Henner Reitze. Seit Wochen ringen die USA und der Iran um ein Friedensabkommen. Jetzt soll ein erster Deal kurz vor der offiziellen Verkündung stehen, heißt es nicht nur von US-Präsident Donald Trump, sondern auch aus der iranischen Führung und vom Vermittler Katar. Diese erste Vereinbarung soll aber nur die Grundlage sein für eine langfristige Lösung, die noch verhandelt werden muss. Vor den Landtagswahlen Ende September in Sachsen-Anhalt und Mecklenburg-Vorpommern warnen mehrere führende CDU-Politiker ihre Partei vor einer Zusammenarbeit mit der AfD. In dem Moment, in dem die CDU der AfD die Hand reiche, sei sie kaputt, sagte etwa der Vorsitzende des Arbeitnehmerflügels der Union Dennis Radtke der Frankfurter Allgemeinen Sonntagszeitung.
16: Auch der Hamburger CDU-Vorsitzende Thering warnt vor jeder Form der Zusammenarbeit. Sollte es nach den Wahlen im September dazu kommen, erwartet er massive Verwerfungen in der Partei. Das wäre der Anfang vom Ende, so Thering wörtlich. Die CDU schließt per Parteitagsbeschluss eine Zusammenarbeit mit AfD und Linken aus. In Sachsen-Anhalt und Mecklenburg-Vorpommern liegt die AfD in Umfragen allerdings klar vorn. NRW-Innenminister Reul bezeichnete die AfD als, Zitat, größte Gefahr für unsere Demokratie. David Riemer, Nachrichtenredaktion.
15: Großbritannien hat heute seine Monarchie gefeiert. Bei der traditionellen Parade Trooping the Colour fuhr unter anderem das Königspaar Camilla und Charles in einer Kutsche durch London. Tausende Menschen verfolgten die Parade am Straßenrand. Und zum Fußball. Die deutsche Nationalmannschaft startet morgen mit ihrem ersten Gruppenspiel gegen Curaçao in die WM. Nach einem Abschlusstraining steht heute noch die Reise vom WM-Quartier in Winston-Salem zum Spielort in Houston an. Mit der Mannschaft unterwegs für uns ist WM-Reporter Thomas Bremser. Thomas, wie geht's denn der deutschen Mannschaft?
8: Ja, alle fit. Manuel Neuer fliegt ja hier seit Tagen schon wieder durchs Tor beim Training. Die Wade hält. Und ich muss auch sagen, die Stimmung ist sehr gelöst. Beim Training lachen die Spieler viel, ärgern sich auch immer mal gegenseitig. Im Quartier selbst haben sie Spaß bei Kunstsprüngen, in dem Pool oder beim Basketball. Und Dennis Undorf und Co. wurden auch schon im örtlichen Lidl gesichtet.
17: Ich finde es halt gut, dass du Freigang hast. Du kannst halt viel machen.
18: Freigang ist stark, Dennis.
17: Sagt man das nicht so?
18: Wenn du im Gefängnis wärst, schon. Ne?
8: Also man hört es auch hier. Viel gute Laune bisher im deutschen Team.
15: Dankeschön, Thomas. Angepfiffen wird der deutsche WM-Auftakt morgen gegen Curaçao um 19 Uhr deutscher Zeit.
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14: Hallo auf die Straßen und Vorsicht bitte auf der B29 Aalen Richtung Stuttgart zwischen Remshalden-Grunbach und Weinstadt-Endersbach. Da ist ein Unfall passiert, die linke Spur ist hier gesperrt. Und dann noch die A81 Heilbronn Richtung Stuttgart zwischen Ludwigsburg-Nord und Ludwigsburg-Süd. Da steht möglicherweise noch ein defektes Fahrzeug auf der rechten Spur. 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
5: Die Sonne scheint und ein paar Wolken gesellen sich dazu. Trocken bleibt's aber trotzdem. Im Breisgau ist es bis zu 28 Grad warm, in den Höhenlagen um die 21 Grad maximal. Morgen dann im Süden viel Sonne, im Norden eher wolkig, aber ebenfalls trocken. Die Temperaturen gehen auf 19 bis 26 Grad. Und zum Dienstag hin wird's nochmal richtig warm, bis zu 30 Grad in der Ortenau.
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6: Ich bin Jan-Henner Reitzer. Wegen des Iran-Kriegs sind die Spritpreise nach wie vor hoch. Einer YouGov-Umfrage im Auftrag der Teambank zur Folge lässt fast ein Drittel der Autofahrerinnen und Autofahrer in Deutschland das Fahrzeug deshalb öfter stehen.
7: Gefragt, wo sie am ehesten 100 Euro pro Monat einsparen würden, antwortet jeder Fünfte beim Kraftstoff und bei der Kfz-Versicherung. Den Wagen stehen lassen würden der YouGov-Umfrage im Auftrag der Teambank zufolge fast ein Drittel der Menschen. Bei denen, die noch nicht 30 sind, sind es sogar 35%. Für viele Verbraucher ist der Tankrabatt, den die Bundesregierung aufgelegt hat, eine kleine Erleichterung. Die Maßnahme endet jedoch mit Ablauf des Monats. Lea Matschulat, Nachrichtenredaktion.
6: Im Konflikt zwischen den USA und dem Iran soll sich eine erste Lösung abzeichnen. Nicht nur US-Präsident Donald Trump, sondern auch von iranischer Seite und dem Vermittler Pakistan heißt es, dass ein abgestimmter Text für ein Friedensabkommen steht. In dem soll es auch um die Straße von Hormuz und das iranische Atomprogramm gehen. Das Abkommen soll allerdings auch nur die Grundlage für eine langfristige Einigung sein. Union und SPD wollen damit ein Sparsignal in finanziell schwierigen Zeiten senden. Der Bundestag verzichtet in diesem Jahr auf eine Erhöhung der Diäten. Gleichzeitig steigen die Bezüge der Abgeordneten allerdings in einigen Landtagen wie geplant.
8: Eigentlich wären die Diäten der Bundestagsabgeordneten zum 1. Juli um fast 500 Euro gestiegen, auf rund 12.330 Euro. Alle Fraktionen tragen den Verzicht mit. Dagegen greift die automatische Anpassung in mehreren Bundesländern weiter. Unter anderem in Bayern, Hessen, Nordrhein-Westfalen und Sachsen-Anhalt steigen die Diäten entsprechend der Lohnentwicklung. Begründet wird das meist mit Transparenz und festen Regeln. Kritik gibt es dort, wo gleichzeitig an anderer Stelle gespart wird. In Bayern etwa soll die Beamtenbesoldung verschoben werden, während die Diäten regulär steigen. David Riemer, Nachrichtenredaktion.
6: Auf einer Bundesstraße in der Nähe von Ingolstadt in Bayern ist ein Lastwagen frontal mit einem Auto zusammengestoßen. Ein 46 Jahre alter Mann, eine 44-jährige Frau sowie ihr gemeinsames 2 Jahre altes Kind in dem Auto kamen ums Leben. Der Lkw-Fahrer erlitt einen Schock. Wie es zu dem Unfall kam, ist noch unklar. Ein Gutachter soll das klären.
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5: Hallo auf die Straßen und Vorsicht bitte auf der A81 Singen Richtung Stuttgart zwischen Rottenburg und Herrenberg liegen möglicherweise noch Gegenstände auf der Fahrbahn. 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
9: Hallihallo. Jeder von uns kennt's doch, oder? So kurz vorm Einschlafen nochmal ein bisschen auf TikTok oder Insta daddeln und zack, sind wieder 2 Stunden vorbei. Ich lasse mich ja da auch in jeglicher Hinsicht gerne inspirieren und unterhalten und frage mich dabei aber ganz oft, wie ticken so Content-Creator eigentlich, wenn das Handy mal nicht am Start ist? Ich check's ja samstags für euch aus und dabei wird's heute auch richtig sportlich. Also packt schon mal eure Sportsachen zusammen, denn ich habe mir Lucy Fischer ins Studio eingeladen. Sie ist Fitness-Influencerin und Bodybuilderin und auf Insta folgen ihr allein schon über 258.000 Follower. Wie der Sport ihr aus einer schlimmen Essstörung geholfen hat, erzählt sie uns gleich nach 2 Hits. Und wir starten jetzt erstmal in unseren wohlverdienten Samstagabend. Lass uns gut gehen und das geht kaum besser als mit ihr hier. Das ist Dasha mit Austin. Einer der besten Hits von heute hier bei Hitradio Antenne 1.

0: Einen schönen Samstag wünsche ich euch. Ihr hört Hitradio Antenne 1, eure Social Stars ganz ungefiltert mit mir, Lisa. Und ihr wisst ja, samstags lade ich mir immer die Leute hier ins Studio ein, die wir sonst nur aus unserem Social Media Feed kennen. Und hier lernen wir sie einfach mal von einer ganz anderen Seite kennen. Also einfach so ganz privat. Und bei meinem heutigen Gast sind Bauchbeine-Po-Übungen nicht mal das Aufwärmprogramm. Ich habe heute Lucy Fischer bei mir. Sie begeistert mit ihrem Content über 258.000 Follower. Allein auf Insta filmt ihre Sporteinheiten mit und dreht jede Menge What I Eat in a Day Reels. Hallo Lucy, ich freue mich ganz arg, dass du heute da bist.
1: Hi zusammen.
0: Wenn du nicht hier wärst, würden wir dich ja wahrscheinlich im Fitnessstudio antreffen, oder?
1: Da verbringe ich die meiste Zeit von meinem Tag tatsächlich.
0: Wie oft bist du denn in der Woche dort?
1: Jeden Tag. Aber ich werde schon öfters gefragt, ob ich dort wohne.
0: Ja, ich meine, die Leidenschaft bei dir kommt ja nicht von irgendwoher. Du hast ja schon relativ früh angefangen, bei einem Wettkampf für Bodybuilding mitzumachen. Erzähl mal ein bisschen daraus.
1: Ja, ich bin tatsächlich mit 16 damals erstmal in der Bikini-Klasse gestartet. Das Ganze einfach, weil mich der Sport unfassbar fasziniert hat, was man eben mit dem Körper erreichen kann und wie man den Körper formen kann, wenn man eben gewisse Dinge tut. Und stand dann mit 16 damals das erste Mal in der Bikini-Klasse auf der Bühne bei der Deutschen Jugendmeisterschaft. Und ja, das war damals auch tatsächlich mein erster Wettkampf mit dem ersten Platz.
0: Sogar?
1: Ja, war ich auch ganz überrascht. Ich habe überhaupt nicht damit gerechnet. Ich stand noch hinter der Bühne, habe meiner Mutter gesagt, Mama, kann ich wieder nach Hause? Die sind alle viel besser wie ich.
0: Aber mit 16 ist ja schon echt früh. Wie kamst du denn überhaupt in Verbindung, dass du sagst, hey, das ist über die Faszination für mich. Ich klemme mich da jetzt voll dahinter, weil ich will das auch.
1: Also das Ganze hat tatsächlich mit einem nicht so schönen Erfahrung angefangen. Ich hatte, wo ich jünger war, eine Essstörung. Und das ist dann auch immer so ein Punkt, wo viele sagen, das geht doch gar nicht, mit einer Essstörung dann in so einen Sport zu gehen. Im Endeffekt war es aber der Sport, der mir da tatsächlich rausgeholfen hat, weil das erste Mal für mich durch das Gym das Essen nicht mehr so der Feind war, sondern so der Weg, stärker zu werden. Und das war dann so das erste Mal, dass ich gesagt habe, nein, du isst mehr und wirst mehr und siehst auch, wie gut dein Körper damit funktioniert und wie schön das Leben auf einmal wieder ist. Mhm. Und ein Mitarbeiter von meinem Vater damals ist tatsächlich auf die Bühne gegangen und hat mich dann einfach zu seinen Wettkämpfen mitgenommen, weil ich das halt einfach schön fand. Und dann habe ich die ganzen Mädels in ihren Glitzer-Bikinis gesehen und war so, das möchte ich auch machen. Mir dann auch ein halbes Jahr später einen Coach gesucht und ein halbes Jahr später wieder stand ich dann selbst da oben.
0: Und warum sie nach so einem Wettkampf erstmal aussieht wie eine fleckige Kuh, das erzählt sie uns gleich in circa 7 Minuten. Einer, der sich auch total für Sport interessiert und sich erst im April an einer Ringkampfart versucht hat, ist Nico Santos. Gute Mucke kann er ja auf jeden Fall schon machen, da braucht er nichts mehr versuchen, denn hier kommt auch gleich schon der Beweis mit All Time High, einer der besten Hits von heute, hier bei Hitradio Antenne 1.

0: Hi, ich bin Lucy, Fitness-Influencerin, Bodybuilderin und heute dürft ihr mich einmal ganz persönlich kennenlernen.
1: Schön, dass du heute da bist und du sagst es ja schon, wir dürfen dich heute mal ganz persönlich kennenlernen. Und bei dir auf dem Profil sehen wir ja, du gehst jeden Tag mehrmals ins Fitnessstudio und hast dich ja auch schon auf einen Bodybuilding-Wettkampf vorbereitet. Das klingt ja unheimlich cool, klingt aber auch nach unheimlich viel Disziplin. Verrat uns doch mal, wie bereitest du dich auf so einen krassen Wettkampf vor?
0: Das kommt natürlich ganz drauf an, was die Ausgangslage ist. Also ich hatte jetzt schon eine Vorbereitung, die ging 4-5 Monate, aber auch eine, die ging 7 Monate, weil ich halt mehr Gewicht verlieren musste, weil ich davor mehr zugenommen habe in der Offseason. Also es kommt dann immer drauf an, musst du 10 Kilo abnehmen, musst du 20 Kilo abnehmen und dann entscheidet sich das natürlich.
1: Ich habe ja bei dir auch auf dem Profil gelesen, davor folgt so diese Peak Week.
0: Mhm. Ja, die Peak Week ist die Woche aus der Hölle. Da wird in den meisten Fällen mal der Körper entladen, erstmal eine Woche. Das heißt, oftmals gibt es keine Kohlenhydrate mehr zu essen. Das heißt, dass wirklich die gesamten Glykogenspeicher einmal leer gemacht werden. Es wird auch oft irgendwie aufgesalzen oder auch aufgetrunken. Das heißt wirklich, man trinkt 5-6 Liter am Tag, damit wirklich alles einmal rausgeschwemmt wird und die ganzen Glykogenspeicher wirklich leer sind. Und das fühlt sich wirklich, also man fühlt sich richtig eklig in der Woche, weil Kohlenhydrate liefern Energie. Und wenn du dann auf einmal eh schon nicht viel isst und dann noch keine Carbs hast, dann fühlt man sich wirklich wie eine Leiche. Und dann einen Tag vor dem Wettkampf geht dann das Laden los. Das heißt, da werden dann wieder ganz speziell Kohlenhydrate und auch Salz kontrolliert hinzugefügt, um dann eben am Bühnentag wirklich diesen perfekten prallen Look zu haben und dass die Muskeln halt optimal aussehen.
1: Und dazu kommt ja auch noch braune Farbe auf deinem Körper.
0: Man spürt sie nicht, man riecht sie aber, vor allem, weil man kein Deo mehr benutzen darf. Eine Woche vorher schon nicht, weil
1: kein
0: die sonst
1: Deo
0: grün wird und man trainiert noch eine Woche.
1: Nein.
0: Also mein Beileid an alle meine Mitmenschen. auch beim Wettkampftag, also hinter der Bühne riecht es nicht sehr angenehm, kann man sich vorstellen, wenn dann noch der Angstschweiß dazu kommt. Und sie geht nicht mehr runter. Also man ist dann 2 Wochen lang wie eine Kuh fleckig und läuft rum, weil die geht nicht gleichmäßig ab, sondern so ganz schuppig.
1: Und in 20 Minuten klären wir bei den 5 unfragbaren Fragen unter anderem, ob Lucy schon mal andere Mädels im Gym bewertet hat.
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1: Gehen heute an Lucy. Ihr kennt sie sicher, wenn ihr in der Bubble Sport und Ernährung auf Social Media unterwegs seid. Denn sie ist Fitness-Influencerin und mit über 250.000 Fans auf Insta auch super erfolgreich. Aber wir wollen natürlich wissen, wie Lucy außerhalb dieser Bubble so tickt. Und das geht ja kaum besser als mit meinen fünf unfragbaren Fragen. Deswegen würde ich sagen, geht's auch gnadenlos in die erste Frage über. Bewertest du denn Mädels im Gym?
2: Ich habe das früher zu 100% auch gemacht, gerade wo ich angefangen habe, weil ich mich da auch einfach noch nicht wohl gefühlt habe. Inzwischen habe ich wirklich zum Glück den Punkt erreicht, wo ich sage, ich bin mit mir und meiner Form zufrieden und stolz darauf, was ich erreicht habe, dass ich diesen Vergleich nicht mehr mache. Aber trotzdem gucke ich immer mal und denke mir so, boah, die sieht krass aus.
1: Fühlst du dich manchmal unter Druck gesetzt?
2: Also man merkt zum Beispiel extrem auf Social Media, je shreddeter du bist, also je mehr du in der Wettkampfform bist, desto besser performst du auf Social Media. Und in meinem ersten richtigen Aufbau habe ich dann logischerweise auch zugenommen, habe auch ein bisschen mehr zugenommen. Und man hat schon viel negative Kommentare dann auf einmal bekommen. Aber du merkst schon, je mehr du in Form bist, desto besser funktioniert Instagram. So traurig, wie es ist. Der Sport bezieht sich auf meinen Körper. Und ja, die Leute wollen das natürlich auch sehen, weil du bist ein Vorbild. Und wenn du gut in Form bist, dann ist das natürlich eine andere Motivation für die.
1: Ziehst du denn die engen Klamotten für dich oder für andere an?
2: Tatsächlich für mich, aber es gibt auch genug Tage, wo ich einfach nur in Jogginghose und Hoodie da reinrenne, weil ich mir denke, boah, ich habe gar keine Lust auf irgendwelche Menschen.
1: Ja, die gibt's auch. Stell dir vor, du lernst jetzt einen Typen kennen, der ist charakterlich wirklich eine 10 von 10.
2: Ja.
1: Aber interessiert sich nicht für Fitness.
2: Nein.
1: Geht
2: Nein.
1: nicht? Warum?
2: Ich verbringe so viel Zeit dort. Wenn der das nicht verstehen würde, wenn er das nicht auch lieben würde, ich glaube, das würde einfach langfristig überhaupt nicht funktionieren.
1: Dir schauen ja auch inzwischen knapp 250.000 Menschen einfach zu, was du da machst. Viele davon haben ja auch bestimmt Familie, Kinder und kämpfen ja damit, dass sie versuchen, ins Fitnessstudio zu gehen. Glaubst du, dass du da manchmal vielleicht ein Bild vermittelst, das für viele unerreichbar wirkt?
2: Bestimmt. Gerade wenn man zum Beispiel eine Mutter ist und Kinder hat, dann sind einfach andere Prioritäten da. Und ich weiß, dass ich in einer super privilegierten Position bin, dass ich eben so viel Sport machen kann. Ich meine, ja, es ist auch mein Job und der ist bestimmt auch nicht immer leicht, aber er ist halt nicht zu vergleichen mit irgendwie einer Pflegekraft oder sonst was. Also ich kann ja wirklich alles nach mir richten aktuell und habe da natürlich sehr viel Zeit, mich um mich zu kümmern.
1: Und wir kümmern uns gleich auch um Lucys größte Macke. Welche das ist, verrät sie uns gleich in circa 20 Minuten.

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10: Pünktlich zum Wochenende ist die Sonne zurück. Vor allem im Osten Baden-Württemberg sind teils noch Wolken unterwegs. Regen gibt's aber nur selten. Später in der Nacht ist es locker bewölkt oder klar. Die Temperaturen gehen zurück auf 14 bis 10 Grad. Morgen dann im Süden viel Sonne, im Norden eher wolkig, aber ebenfalls trocken. Die Temperaturen gehen auf 19 bis 26 Grad. Und zum Dienstag hin wird es dann richtig warm, bis zu 30 Grad.
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11: Ich bin Jan-Henner Reitze. Im Iran-Krieg soll der Abschluss eines ersten Friedensabkommens kurz bevorstehen. Vom Vermittler Pakistan heißt es, der Deal werde in den nächsten 24 Stunden offiziell gemacht. Auch US-Präsident Donald Trump, der morgen 80 Jahre alt wird, und die iranische Führung hatten schon signalisiert, dass eine Einigung kommt.
12: Im Gespräch ist im Moment zunächst ein Rahmenabkommen zur Beendigung des Kriegs zwischen dem Iran und den USA. Dieses könnte Ausgangspunkt für vertiefte Verhandlungen innerhalb eines Zeitrahmens von 60 Tagen sein. Laut Trump sieht die Vereinbarung eine Öffnung der für den weltweiten Handel mit Öl, Gas und Dünger wichtigen Straße von Hormuz vor. Der Deal soll außerdem dazu führen, dass das iranische Atomprogramm zurückgebaut wird und die USA das angereicherte Uran erhalten, das sonst theoretisch für den Bau von Atomwaffen genutzt werden könnte. David Riemer, Nachrichtenredaktion.
11: Die hohen Spritpreise wirken sich auf Alltagsgewohnheiten von vielen Menschen in Deutschland aus. Die Autofahren, fast ein Drittel von ihnen lässt das Auto häufiger stehen, zeigt eine Umfrage im Auftrag der Teambank. Außerdem sagen 41% der Befragten im Vergleich zu vor einem Jahr nach Abzug ihrer Fixkosten weniger Geld zur Verfügung zu haben. Bundesgesundheitsministerin Nina Wagen möchte, dass es aus steuerlicher Sicht attraktiver wird, privat in Sachen Pflege vorzusorgen. Eine zusätzliche private Pflegeversicherung abzuschließen müsse sich mehr lohnen, sagte Wagen den Zeitungen der Funke Mediengruppe.
13: Reichen die eigenen Mittel von Pflegebedürftigen nicht aus, springt meist der Staat ein. Auch die gezahlten Beiträge zur Pflichtversicherung decken oft nur einen Teil der Kosten. Gesundheitsministerin Wagen will die private Vorsorge deshalb attraktiver machen. Pflegezusatzversicherungen sind heute bis zu einer jährlichen Höchstgrenze von 1.900 Euro für Angestellte und Beamte und 2.800 Euro für Selbstständige steuerlich absetzbar. Allerdings sind in dem Höchstbetrag auch schon die Kosten für die Kranken- und Pflegepflichtversicherung enthalten. Katrin Müller, Nachrichtenredaktion.
11: Und zum Fußball. Bei der WM starten heute Abend um 21 Uhr deutscher Zeit Katar und die Schweiz ins Turnier. Außerdem wird um Mitternacht das Spiel Brasilien gegen Marokko angepfiffen. In der Gruppe C treffen dann auch noch Haiti und Schottland aufeinander. Um 6 Uhr deutscher Zeit morgen spielt die Türkei in ihrem ersten Gruppenspiel gegen Australien.
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10: Hallo auf die Straßen und da ist aktuell alles ruhig soweit und liegen keine Meldungen vor. 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
14: Hallihallo.
1: Deadlifts, Bulgarian Split Squats, Mountain Climbers. Für mich alles absolute Horrorsportübungen. Und für Lucy Fischer gerade mal das Aufwärmprogramm. Sie ist Fitness-Influencerin und Bodybuilderin und ziemlich erfolgreich. Und warum sie deshalb immer noch ihre Mama anrufen muss und warum ihr Papa ja eigentlich einen Sohn wollte, das klären wir gleich nach zwei Hits. Kamrat ist ja auch so ein Kandidat, der ja egal, wo er einen Auftritt hat, komplett die Bude abreißt. Da verbrennt er sicher auch ein paar tausend Kalorien, weil er wie ein Flummi von Ecke zu Ecke springt. Und stellt euch jetzt einfach vor und hört ihm zu mit Hug Yourself, einer der besten Hits von heute, hier bei Hitradio Antenne 1.

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1: Mit 19 Jahren hat Lucy Fischer im Sport schon mehr erreicht als ich mit meinen 30. Sei ihr gegönnt, denn sie ist Fitness-Influencerin und Bodybuilderin und hat eine Disziplin, wo mein Schweinehund gerade große Augen macht. Sie geht mehrmals am Tag ins Fitnessstudio und hält dabei auch nebenbei so über 250.000 Follower allein auf ihrem Insta-Kanal bei Laune. Und jetzt ist sie bei mir im Studio und muss jetzt mal als Content-Creatorin richtig die Hüllen fallen lassen. Gibt es denn noch was, was keiner von dir weiß, liebe Lucy?
2: Boah, nicht wirklich. Also ich habe mir Gedanken gemacht, aber mir ist nicht so viel eingefallen tatsächlich. Ja, meine Mama sagt immer, meine Wohnung sieht aus wie eine Müllhalde. Wie so eine Messi-Bude. Ja, weil irgendwie ich räume dann einmal die Woche auf und zwei Tage später sieht es wieder genauso aus. Ich beschwere mich auch immer nachts über mich selber, wenn ich auf Toilette muss und über irgendwelche Sachen fliege. Dann fluche ich immer rum.
1: Wie lustig.
2: Ja, aber irgendwie finden die Klamotten nicht in den Kleiderschrank, sondern immer so auf den Boden zurück.
1: Aber ich finde auch, man findet viel leichter Sachen, wenn es unaufgeräumt ist.
2: Ja.
1: Weil ich weiß genau, wo ich die Sachen
2: mal
1: finde.
2: Also ich habe schon eine Ordnung in meiner Unordnung. Und
1: genau.
2: Wenn ich dann aufräume, finde ich nichts mehr.
1: Das ist schlimm.
2: Ja, ich habe letztens meine Mutter angerufen, Mama, aber ich finde das nicht mehr. Dann ist sie runtergekommen und hat gesucht, sie hat es gefunden. Ach,
1: natürlich.
2: Ja, ich weiß auch nicht, wie die Mütter das machen. Aber ich finde mich in meiner Unordnung besser zurecht.
1: Was vielleicht Leute noch nicht wissen, du hast mal geboxt.
2: Ja, ich habe, ich glaube, 6 oder 7 Jahre lang geboxt. Davor habe ich Taekwondo gemacht, also alles einmal. Ich habe immer gesagt, mein Vater wollte einen Junge. Hat er danach auch noch bekommen, aber ich wollte halt typisch wie ein Mädchen eigentlich in Ballett, Eiskunstlauf machen. Mhm. Ja, bin dann halt im Taekwondo, Judo und dann im Boxen gelandet. Im Nachhinein bin ich meinem Vater unfassbar dankbar dafür und liebe den Sport und mache es immer noch super gerne.
1: Ja,
2: aber nicht mehr auf Wettkampfambitionen und richtig regelmäßig, sondern halt einfach immer mal wieder, wenn ich meinen Trainer spontan im Gym sehe oder so, dann heißt es ja, komm, wir machen noch eine Runde. Mhm. Aber das war schon ein sehr, sehr schöner Sport. Man lernt sehr viel respektvollen Umgang.
1: Wir wissen ja, mit Sport und dem ganzen Drumherum kennst du dich sehr gut aus. Wie es mit Liedern ist, testen wir gleich bei meinem Musikquiz nach 2 Hits.

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1: Heute wird's auch richtig sportlich, denn ich habe mir eine Fitnessmaschine ins Studio eingeladen. Lucy Fischer begeistert einfach über 250.000 Menschen auf ihrem Insta-Kanal mit Workouts oder Ernährungstipps. Und wir wissen ja, in dem Bereich kennt sie sich ziemlich gut aus. Aber jetzt testen wir mal, wie gut du im Musikerraten bist. Da liegen jetzt zwei Songs aufeinander und du kannst mir hoffentlich dann beides sagen. Wisstest du schon?
2: Ja, Rihanna und Lady Gaga, würde ich sagen.
1: Rihanna ist richtig.
2: Katy Perry.
1: Nee. Noch ein Versuch, ich lasse noch einmal abspielen.
2: Miley Cyrus.
1: Ja, ja, es ist Rihanna mit Only Girl und Miley Cyrus mit Flowers. Guck mal, du hast vorhin noch so, oh nein, Songs erraten.
2: Ja,
1: es läuft
2: doch. Kann ich nicht, aber gut.
1: Es läuft.
2: Ja.
1: Jetzt verrate ich dir eins, es wird jetzt ein bisschen schwieriger.
2: Mhm.

0: glaube, ich kenne beide Lieder, ja. Aber Break My Heart.
1: Ja, richtig. Ja,
0: aber ich weiß nicht, wie der Künstler heißt.
1: Fällt mir zumindest Tayo Cruz.
0: Mhm. Und das andere?
1: Das andere war Shabuzi mit A Bar Song, aber das war auch ziemlich, ziemlich schwierig. Aber hey, du hast die erste Runde richtig geraten. Glückwunsch. Und wie viele Kilo Lucy jetzt noch bis zu ihrem Wettkampf abnehmen muss, das hören wir von ihr gleich in 20 Minuten.
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8: Pünktlich zum Wochenende ist die Sonne zurück. Vor allem im Osten Baden-Württemberg sind teils noch Wolken unterwegs. Regen gibt's aber nur selten. Später in der Nacht ist es locker bewölkt oder klar. Die Temperaturen gehen zurück auf 14 bis 10 Grad. Morgen dann im Süden viel Sonne, im Norden eher wolkig, aber ebenfalls trocken. Die Temperaturen gehen auf 19 bis 26 Grad. Und zum Dienstag hin wird es dann richtig warm, bis zu 30 Grad.
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9: Ich bin Jan-Henner Reitzer. Seit Wochen ringen die USA und der Iran um ein Friedensabkommen. Jetzt soll ein erster Deal kurz vor der offiziellen Verkündung stehen, heißt es nicht nur von US-Präsident Donald Trump, sondern auch aus der iranischen Führung und dem Vermittler Pakistan. Eine langfristige Lösung muss dann aber noch weiter verhandelt werden. SPD-Chefin Bärbel Baas hat im Ringen um Reformen Augenmaß in der schwarz-roten Bundesregierung angemahnt. Für manche heiße Reformen einfach nur kürzen, streichen, sparen, sagte Baas bei einer Delegiertenkonferenz der nordrhein-westfälischen SPD in Düsseldorf. Das Land brauche aber auch Impulse für die Wirtschaft und mehr Gerechtigkeit.
10: Bei einer Steuerreform müssten Arbeiter, Familien und Pflegende entlastet werden, sagt SPD-Chefin Baas. Und das bedeutet wiederum, dass auch andere einen Beitrag leisten müssten. Gemeint ist damit die schon vielfach diskutierte höhere Besteuerung derjenigen, die, wie Baas es formuliert, sehr, sehr viel in diesem Land verdienen. Noch vor der parlamentarischen Sommerpause, die Anfang kommenden Monats beginnt, will die Bundesregierung große Reformen auf den Weg bringen. Bei Rente, Steuern und Arbeitsmarkt. Lea Matschulat, Nachrichtenredaktion.
9: Mit einem Motorschaden ist eine Fähre vor Helgoland manövrierunfähig in der Nordsee getrieben. Die 60 Passagiere an Bord blieben unverletzt. Das Schiff wurde zuerst nach Helgoland geschleppt. Dort gelang es aber nicht anzulegen. Deshalb musste die Fähre samt Passagieren weiter Richtung Cuxhaven geschleppt werden. Und zum Fußball. Die deutsche Nationalmannschaft reist heute Abend deutscher Zeit von ihrem WM-Quartier in Winston-Salem nach Houston. Dort wird morgen ihr erstes Gruppenspiel gegen Curaçao ausgetragen. Für uns mit der Mannschaft unterwegs ist WM-Reporter Thomas Bremser. Thomas, wie geht es denn dem deutschen Team?
11: Ja, alle fit. Manuel Neuer fliegt ja hier seit Tagen schon wieder durchs Tor beim Training. Die Wade hält. Und ich muss auch sagen, die Stimmung ist sehr gelöst. Beim Training lachen die Spieler viel, ärgern sich auch immer mal gegenseitig. Im Quartier selbst haben sie Spaß bei Kunstsprüngen, in dem Pool oder beim Basketball. Und Dennis Undorf und Co. wurden auch schon im örtlichen Lidl gesichtet.
12: Ich finde es halt gut, dass du Freigang hast. Du kannst halt viel machen.
13: Freigang ist stark, Dennis.
12: Sagt man das nicht so?
13: Wenn du im Gefängnis wärst, schon. Ja.
11: Also man hört es auch hier. Viel gute Laune bisher im deutschen Team.
9: Dankeschön, Thomas. Angepfiffen wird der deutsche WM-Auftakt morgen gegen Curaçao um 19 Uhr deutscher Zeit.
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8: Hallo auf die Straßen. Wir schauen auf die A81 Stuttgart Richtung Singen zwischen Gärtringen und Herrenberg. Da läuft eine Unfallaufnahme. Die Richtungsfahrbahn ist hier gesperrt. 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
4: Pünktlich zum Wochenende ist die Sonne zurück. Vor allem im Osten Baden-Württemberg sind teils noch Wolken unterwegs. Regen gibt's aber nur selten. Später in der Nacht ist es locker bewölkt oder klar. Die Temperaturen gehen zurück auf 14 bis 10 Grad. Morgen dann im Süden viel Sonne, im Norden eher wolkig, aber ebenfalls trocken. Die Temperaturen gehen auf 19 bis 26 Grad. Und zum Dienstag hin wird es dann richtig warm, bis zu 30 Grad.
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5: Ich bin Jan-Henner Reitze. Im Konflikt mit dem Iran wollen die USA nach Angaben von Präsident Donald Trump morgen eine erste Vereinbarung unterzeichnen und damit an Trumps 80. Geburtstag. Unmittelbar nach der Unterzeichnung solle die Straße von Hormuz wieder geöffnet werden, schrieb Trump auf seiner Online-Plattform Truth Social. Die Vereinbarung soll aber noch keine langfristige Lösung sein, die muss noch weiter verhandelt werden. Wegen gestiegener Spritpreise ändern viele Menschen in Deutschland, die Autofahren, ihre alltäglichen Gewohnheiten. Nach einer Umfrage von YouGov im Auftrag der Teambank lässt deshalb jeder Dritte sein Auto häufiger stehen.
6: Besonders bei den Jüngeren macht sich das bemerkbar. Mehr als jeder Dritte unter 30 fährt wegen der hohen Spritpreise inzwischen seltener mit dem Auto. Viele sagen außerdem, dass nach Miete, Strom und anderen festen Kosten am Monatsende weniger übrig bleibt als noch vor einem Jahr. Entsprechend schauen viele genauer aufs Geld und sparen eher beim Auto oder bei der Versicherung. Wenn es um politische Entlastungen geht, wünschen sich die meisten niedrigere Steuern. Eine Spritpreisbremse landet auf Platz 2. Zoe Tassovali, Redaktion.
5: Vor den Landtagswahlen Ende September in Sachsen-Anhalt und Mecklenburg-Vorpommern warnen führende CDU-Politiker ihre Partei vor einer Zusammenarbeit mit der AfD. In dem Moment, in dem die CDU der AfD die Hand reiche, sei sie kaputt, sagte etwa der Vorsitzende des Arbeitnehmerflügels der Union, Dennis Radtke, der Frankfurter Allgemeinen Sonntagszeitung.
7: Auch der Hamburger CDU-Vorsitzende Thering warnt vor jeder Form der Zusammenarbeit. Sollte es nach den Wahlen im September dazu kommen, erwartet er massive Verwerfungen in der Partei. Das wäre der Anfang vom Ende, so Thering wörtlich. Die CDU schließt per Parteitagsbeschluss eine Zusammenarbeit mit AfD und Linken aus. In Sachsen-Anhalt und Mecklenburg-Vorpommern liegt die AfD in Umfragen allerdings klar vorn. NRW-Innenminister Reul bezeichnete die AfD als, Zitat, größte Gefahr für unsere Demokratie. David Riemer, Nachrichtenredaktion.
5: Auf einer Bundesstraße in der Nähe von Ingolstadt in Bayern ist ein Auto frontal mit einem Lastwagen zusammengestoßen. 3 Menschen kamen ums Leben. Der 46 Jahre alte Autofahrer war auf die Gegenfahrbahn geraten. Warum ist noch unklar? Er, seine 44-jährige Frau sowie ihr gemeinsames 2 Jahre altes Kind starben. Der LKW-Fahrer erlitt einen Schock.
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4: Hallo auf die Straßen. Wir schauen auf die A81 Stuttgart Richtung Singen. Zwischen Gärtringen und Herrenberg 5 Kilometer Stau. Es dauert etwa 20 Minuten länger. 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
1: Ich bin Jan-Henner Reitzer. Um ihren Konflikt beizulegen, wollen der Iran und die USA nach Angaben von Präsident Donald Trump morgen eine erste Vereinbarung unterzeichnen. Das schrieb Trump auf seiner Plattform Truth Social. Er wird morgen 80 Jahre alt. Die Vereinbarung soll aber noch keine endgültige Lösung sein.
2: Im Gespräch ist im Moment zunächst ein Rahmenabkommen zur Beendigung des Kriegs zwischen dem Iran und den USA. Dieses könnte Ausgangspunkt für vertiefte Verhandlungen innerhalb eines Zeitrahmens von 60 Tagen sein. Laut Trump sieht die Vereinbarung eine Öffnung der für den weltweiten Handel mit Öl, Gas und Dünger wichtigen Straße von Hormuz vor. Der Deal soll außerdem dazu führen, dass das iranische Atomprogramm zurückgebaut wird und die USA das angereicherte Uran erhalten, das sonst theoretisch für den Bau von Atomwaffen genutzt werden könnte. David Riemer, Nachrichtenredaktion.
1: SPD-Chefin Bärbel Baas hat im Ringen um Reformen Augenmaß in der schwarz-roten Bundesregierung angemahnt. Für manche heiße Reform einfach nur kürzen, streichen und sparen, sagte Baas bei einer Delegiertenkonferenz der nordrhein-westfälischen SPD in Düsseldorf. Das Land brauche aber auch Impulse für die Wirtschaft und mehr Gerechtigkeit.
3: Bei einer Steuerreform müssten Arbeiter, Familien und Pflegende entlastet werden, sagt SPD-Chefin Baas. Und das bedeutet wiederum, dass auch andere einen Beitrag leisten müssten. Gemeint ist damit die schon vielfach diskutierte höhere Besteuerung derjenigen, die, wie Baas es formuliert, sehr, sehr viel in diesem Land verdienen. Noch vor der parlamentarischen Sommerpause, die Anfang kommenden Monats beginnt, will die Bundesregierung große Reformen auf den Weg bringen. Bei Rente, Steuern und Arbeitsmarkt. Lea Matschulat, Nachrichtenredaktion.
1: In Zusammenhang mit einer Explosion in Amsterdam sind 3 Verdächtige festgenommen worden. Dabei waren in der Nacht zu Freitag 7 Menschen verletzt worden. Eine Gruppe junger Männer soll in einem Keller Sprengsätze gebaut haben, die verwendet werden, um Geldautomaten aufzusprengen. Diese Sprengsätze waren möglicherweise für Taten in Deutschland bestimmt. Und zum Fußball. Bei der WM in den USA, Kanada und Mexiko startet zur Stunde das nächste Gruppenspiel. Katar trifft auf die Schweiz. Außerdem wird um Mitternacht deutscher Zeit das Spiel Brasilien gegen Marokko angepfiffen. In der Gruppe C spielt dann auch noch Haiti gegen Schottland. Um 6 Uhr deutscher Zeit morgen startet die Türkei gegen Australien in die WM.
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4: Hallo auf die Straßen. Wir schauen auf die A81 Heilbronn Richtung Stuttgart. Vorsicht bitte zwischen Ludwigsburg Nord und Ludwigsburg Süd. Da ist ein Unfall passiert und zwar auf dem Standstreifen. Die Polizei ist schon auf dem Weg. 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
1: Ich bin Thomas Brock. US-Präsident Trump hat für morgen ein Abkommen über ein Ende des Iran-Kriegs angekündigt. Er machte dabei aber weder Angaben dazu, wie und wo die Vereinbarung unterzeichnet werden soll, noch von wem genau. Aus dem Iran gibt es dazu bislang keine Reaktion.
2: Pakistan hat wochenlang zwischen den USA und dem Iran vermittelt. Wie genau die Einigung in dem Konflikt nun gelungen ist, ist nach jetzigem Stand aber noch unklar. Gleich nachdem das Abkommen unterzeichnet ist, werde die Straße von Hormuz wieder geöffnet, hat US-Präsident Trump angekündigt. Wichtig für die Wirtschaft, denn durch die Blockade hängen viele Waren fest und haben sich verteuert. Auch die Spritpreise dürften bald wieder sinken, wenn die wichtige Handelsroute wieder frei ist. Lea Matschulat, Redaktion.
1: Die Deutsche Bahn muss Probleme bei der Sanierung von Bahnstrecken aus Sicht von Verkehrspolitikern von SPD und CDU künftig offener benennen. Bei aller Erleichterung über das Ende der Umleitungen dürfen wir die gravierenden Schwachstellen dieses Mammutprojekts nicht verschweigen, sagte SPD-Expertin Trof Schafarczyk zum Abschluss der Streckensanierung Berlin-Hamburg, dem Redaktionsnetzwerk Deutschland. Der verkehrspolitische Sprecher der Union im Bundestag, Simon, forderte, das Management der Deutschen Bahn müsse aus den Verzögerungen lernen. Vor Helgoland ist die Fähre Funny Girl manövrierunfähig in der Nordsee getrieben. An Bord rund 60 Menschen. Ein Seenotrettungskreuzer machte sich auf den Weg, um zu helfen.
3: 5 Kilometer war ihr Ziel Helgoland noch entfernt. Da fiel der Motor der Fähre aus. Warum ist noch unklar? Die Passagiere an Bord blieben unverletzt, aber aus ihren Ausflugsplänen wurde nichts. Ein Seenotkreuzer der Deutschen Gesellschaft zur Rettung Schiffbrüchiger schleppte die Funny Girl nach Helgoland. Dort klappte es aber nicht anzulegen. Deshalb musste die Fähre samt Passagieren weiter in Richtung Cuxhaven geschleppt werden. Eigentlich pendelt das Schiff zwischen Büsum und Helgoland. Bevor das wieder möglich ist, muss es repariert werden. Jan-Henner Reitze, Nachrichtenredaktion.
1: Auf einer Bundesstraße in der Nähe von Ingolstadt in Bayern ist ein Auto frontal mit einem Lastwagen zusammengestoßen. 3 Menschen kamen ums Leben. Der 46 Jahre alte Autofahrer war auf die Gegenfahrbahn geraten. Warum ist noch unklar. Er und seine 44-jährige Frau sowie ihr gemeinsames 2 Jahre altes Kind starben. Der LKW-Fahrer erlitt einen Schock.
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4: Auf der A81 Heilbronn Richtung Stuttgart läuft eine Unfallaufnahme. Bitte aufpassen zwischen Ludwigsburg Nord und Ludwigsburg Süd. 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
1: Ich bin Thomas Brockt. Im Konflikt mit dem Iran wollen die USA nach Angaben von Präsident Trump an diesem Sonntag eine erste Vereinbarung unterzeichnen und damit an Trumps 80. Geburtstag. Unmittelbar nach der Unterzeichnung solle die Straße von Hormuz wieder geöffnet werden, schrieb Trump auf seiner Online-Plattform Truth Social. Er machte dabei weder Angaben dazu, wie und wo die Vereinbarung unterzeichnet werden soll, noch von wem genau. Die Vereinbarung soll auch noch keine langfristige Lösung sein, die muss noch weiter verhandelt werden. SPD-Chefin Baas hat im Ringen um Reformen Augenmaß in der schwarz-roten Koalition angemahnt. Für manche heiße Reform einfach nur kürzen, streichen, sparen, sagte Baas bei einer Delegiertenkonferenz der nordrhein-westfälischen SPD in Düsseldorf. Das Land brauche aber auch Impulse für die Wirtschaft und mehr Gerechtigkeit.
2: Bei einer Steuerreform müssten Arbeiter, Familien und Pflegende entlastet werden, sagt SPD-Chefin Baas. Und das bedeutet wiederum, dass auch andere einen Beitrag leisten müssten. Gemeint ist damit die schon vielfach diskutierte höhere Besteuerung derjenigen, die, wie Baas es formuliert, sehr, sehr viel in diesem Land verdienen. Noch vor der parlamentarischen Sommerpause, die Anfang kommenden Monats beginnt, will die Bundesregierung große Reformen auf den Weg bringen. Bei Rente, Steuern und Arbeitsmarkt. Lea Matschulat, Nachrichtenredaktion.
1: Vor Helgoland ist die Fähre Funny Girl manövrierunfähig in der Nordsee getrieben. An Bord rund 60 Menschen. Ein Seenotrettungskreuzer machte sich auf den Weg, um zu helfen.
3: 5 Kilometer war ihr Ziel Helgoland noch entfernt. Da fiel der Motor der Fähre aus. Warum ist noch unklar? Die Passagiere an Bord blieben unverletzt, aber aus ihren Ausflugsplänen wurde nichts. Ein Seenotkreuzer der Deutschen Gesellschaft zur Rettung Schiffbrüchiger schleppte die Funny Girl nach Helgoland. Dort klappte es aber nicht anzulegen. Deshalb musste die Fähre samt Passagieren weiter in Richtung Cuxhaven geschleppt werden. Eigentlich pendelt das Schiff zwischen Büsum und Helgoland. Bevor das wieder möglich ist, muss es repariert werden. Jan-Henner Reitzer, Nachrichtenredaktion.
1: Auf einer Bundesstraße in der Nähe von Ingolstadt in Bayern ist ein Auto frontal mit einem Lastwagen zusammengestoßen. 3 Menschen kamen ums Leben. Der 46 Jahre alte Autofahrer war auf die Gegenfahrbahn geraten. Warum ist noch unklar. Er und seine 44-jährige Frau sowie ihr gemeinsames 2 Jahre altes Kind starben. Der Lkw-Fahrer erlitt einen Schock.
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4: Auf der A81 Heilbronn Richtung Stuttgart läuft eine Unfallaufnahme. Bitte aufpassen zwischen Ludwigsburg Nord und Ludwigsburg Süd. 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
1: Ich bin Thomas Brock. Die Schweiz ist mit einer großen Enttäuschung in die Fußball-Weltmeisterschaft gestartet. Das Team kam in San Francisco gegen den krassen Außenseiter Katar nicht über ein 1:1 hinaus. Dabei fiel der Ausgleich für Katar erst in der Nachspielzeit. Das deutsche Team startet an diesem Sonntag ins Turnier. Um 19 Uhr spielt die DFB-Auswahl in Houston gegen WM-Neuling Curaçao. US-Präsident Trump hat für diesen Sonntag ein Abkommen über ein Ende des Iran-Kriegs angekündigt. Er machte dabei weder Angaben dazu, wie und wo die Vereinbarung unterzeichnet werden soll, noch von wem genau. Aus dem Iran gibt es dazu bislang keine Reaktion.
2: Pakistan hat wochenlang zwischen den USA und dem Iran vermittelt. Wie genau die Einigung in dem Konflikt nun gelungen ist, ist nach jetzigem Stand aber noch unklar. Gleich nachdem das Abkommen unterzeichnet ist, werde die Straße von Hormuz wieder geöffnet, hat US-Präsident Trump angekündigt. Wichtig für die Wirtschaft, denn durch die Blockade hängen viele Waren fest und haben sich verteuert. Auch die Spritpreise dürften bald wieder sinken, wenn die wichtige Handelsroute wieder frei ist. Lea Matschulat, Redaktion.
1: Rund 3 Monate vor wichtigen Landtagswahlen in Ostdeutschland warnen mehrere führende CDU-Politiker ihre Partei vor einer Zusammenarbeit mit der AfD. In dem Moment, in dem die CDU der AfD die Hand reiche, sei sie kaputt, sagte der Vorsitzende des Arbeitnehmerflügels der Partei Radke der Frankfurter Allgemeinen Sonntagszeitung.
3: Auch der Hamburger CDU-Vorsitzende Thering warnt vor jeder Form der Zusammenarbeit. Sollte es nach den Wahlen im September dazu kommen, erwartet er massive Verwerfungen in der Partei. Das wäre der Anfang vom Ende, so Thering wörtlich. Die CDU schließt per Parteitagsbeschluss eine Zusammenarbeit mit AfD und Linken aus. In Sachsen-Anhalt und Mecklenburg-Vorpommern liegt die AfD in Umfragen allerdings klar vorn. NRW-Innenminister Reul bezeichnete die AfD als, Zitat, größte Gefahr für unsere Demokratie. David Riemer, Nachrichtenredaktion.
1: Mit einem Motorschaden ist eine Fähre vor Helgoland manövrierunfähig in der Nordsee getrieben. Die 60 Passagiere an Bord blieben unverletzt. Das Schiff wurde zuerst nach Helgoland geschleppt, dort gelang es aber nicht anzulegen. Deshalb musste die Fähre zurück ans Festland geschleppt werden. Am späten Abend erreichte das Schiff dann Cuxhaven.
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4: Uns liegen derzeit keine Meldungen vor. Alle aktuellen Staus und Blitzer findet ihr jederzeit auf antenne1.de oder ganz bequem in unserer Antenne 1 App.
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1: Ich bin Thomas Brockt. Bei der Fußball-Weltmeisterschaft hat es zum Auftakt für die Schweiz eine große Enttäuschung gegeben. Das Team kam in San Francisco gegen den krassen Außenseiter Katar nicht über ein 1:1 hinaus. Dabei fiel der Ausgleich für Katar erst in der Nachspielzeit. Der Schweizer Torwart Kobel von Borussia Dortmund war anschließend im ZDF-Interview entsprechend frustriert.
2: Extrem bitter, auf jeden Fall. Ist nicht der Start, den wir uns gewünscht haben, auf gar keinen Fall. Auch das Spiel heute, so wie es gelaufen ist, ist sehr schade, natürlich. Aber muss man akzeptieren jetzt und damit umgehen. Und vielleicht gut, dass es im ersten Spiel passiert ist.
1: Der Schweizer Keeper Kobel. Das deutsche Team startet dann heute Abend ins Turnier. Um 19 Uhr spielt die DFB-Auswahl in Houston gegen WM-Neuling Curaçao. Im Konflikt mit dem Iran wollen die USA nach Angaben von Präsident Trump an diesem Sonntag eine erste Vereinbarung unterzeichnen und damit an Trumps 80. Geburtstag. Unmittelbar nach der Unterzeichnung soll die Straße von Hormuz wieder geöffnet werden, schrieb Trump auf seiner Online-Plattform Truth Social. Er machte dabei weder Angaben dazu, wie und wo die Vereinbarung unterzeichnet werden soll, noch von wem genau. Die Vereinbarung soll auch noch keine langfristige Lösung sein, die muss weiter verhandelt werden. Rund 3 Monate vor wichtigen Landtagswahlen in Ostdeutschland warnen mehrere führende CDU-Politiker ihre Partei vor einer Zusammenarbeit mit der AfD. In dem Moment, in dem die CDU der AfD die Hand reiche, sei sie kaputt, sagte der Vorsitzende des Arbeitnehmerflügels der Partei Radke der Frankfurter Allgemeinen Sonntagszeitung.
3: Auch der Hamburger CDU-Vorsitzende Thering warnt vor jeder Form der Zusammenarbeit. Sollte es nach den Wahlen im September dazu kommen, erwartet er massive Verwerfungen in der Partei. Das wäre der Anfang vom Ende, so Thering wörtlich. Die CDU schließt per Parteitagsbeschluss eine Zusammenarbeit mit AfD und Linken aus. In Sachsen-Anhalt und Mecklenburg-Vorpommern liegt die AfD in Umfragen allerdings klar vorn. NRW-Innenminister Reul bezeichnete die AfD als, Zitat, größte Gefahr für unsere Demokratie. David Riemer, Nachrichtenredaktion.
1: Mit einem Motorschaden ist eine Fähre vor Helgoland manövrierunfähig in der Nordsee getrieben. Die 60 Passagiere an Bord blieben unverletzt. Das Schiff wurde zuerst nach Helgoland geschleppt, dort gelang es aber nicht anzulegen. Deshalb musste die Fähre zurück ans Festland geschleppt werden. Am späten Abend erreichte das Schiff dann Cuxhaven.
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4: Uns liegen derzeit keine Meldungen vor. Alle aktuellen Staus und Blitzer findet ihr jederzeit auf antenne1.de oder ganz bequem in unserer Antenne 1 App.
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1: Ich bin Thomas Brockt. US-Präsident Trump hat für heute ein Abkommen über ein Ende des Iran-Kriegs angekündigt. Er machte dabei weder Angaben dazu, wie und wo die Vereinbarung unterzeichnet werden soll, noch von wem genau. Aus dem Iran gibt es dazu bislang keine Reaktion.
2: Pakistan hat wochenlang zwischen den USA und dem Iran vermittelt. Wie genau die Einigung in dem Konflikt nun gelungen ist, ist nach jetzigem Stand aber noch unklar. Gleich nachdem das Abkommen unterzeichnet ist, werde die Straße von Hormuz wieder geöffnet, hat US-Präsident Trump angekündigt. Wichtig für die Wirtschaft, denn durch die Blockade hängen viele Waren fest und haben sich verteuert. Auch die Spritpreise dürften bald wieder sinken, wenn die wichtige Handelsroute wieder frei ist. Lea Matschulat, Redaktion.
1: Die Schweizer stimmen heute über eine Obergrenze für die Bevölkerung ab. Die wählerstärkste Partei, die SVP, will die Zuwanderung begrenzen. Die Bevölkerungszahl soll bis 2050 bei 10 Millionen Einwohnern gedeckelt werden. Zurzeit leben etwa 9,1 Millionen Menschen in der Schweiz, darunter 340.000 Deutsche. Wird die Initiative angenommen, müsste ab 9,5 Millionen Einwohnern die Asylvergabe und der Familiennachzug eingeschränkt werden. Die Auszählung beginnt um 12 Uhr. Es wird mit einem knappen Ergebnis gerechnet. Vor Helgoland ist eine Fähre manövrierunfähig in der Nordsee getrieben, an Bord rund 60 Menschen. Ein Seenotrettungskreuzer machte sich dann auf den Weg, um zu helfen.
3: 5 Kilometer war ihr Ziel Helgoland noch entfernt, da fiel der Motor der Fähre aus. Warum ist noch unklar? Die Passagiere an Bord blieben unverletzt, aber aus ihren Ausflugsplänen wurde nichts. Ein Seenotkreuzer der Deutschen Gesellschaft zur Rettung Schiffbrüchiger schleppte die Funny Girl nach Helgoland. Dort klappte es aber nicht anzulegen. Deshalb musste die Fähre samt Passagieren weiter in Richtung Cuxhaven geschleppt werden. Eigentlich pendelt das Schiff zwischen Büsum und Helgoland. Bevor das wieder möglich ist, muss es repariert werden. Jan-Henner Reitzer, Nachrichtenredaktion.
1: Die Schweiz ist mit einer großen Enttäuschung in die Fußball-Weltmeisterschaft gestartet. Das Team kam in San Francisco gegen den krassen Außenseiter Katar nicht über ein 1:1 hinaus. Dabei fiel der Ausgleich für Katar erst in der Nachspielzeit. Das deutsche Team startet heute Abend ins Turnier. Um 19 Uhr spielt die DFB-Auswahl in Houston gegen WM-Neuling Curaçao.
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4: Uns liegen derzeit keine Meldungen vor. Alle aktuellen Staus und Blitzer findet ihr jederzeit auf antenne1.de oder ganz bequem in unserer Antenne 1 App.
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